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1: Es gibt eine Sache, die müsst ihr euch in diesem Jahr unbedingt merken, nämlich Neo Mint. Das ist eine unserer Brillux Lieblingsfarben in diesem Jahr. Ein Minzgrün, aber nicht laut, nicht grell, sondern eher gedeckt, ruhig und genau deshalb so modern. Eine Farbe, die Frische ausstrahlt. Die große Frage ist nun, wie holen wir uns denn diese Farbe mit diesem Gefühl zu uns nach Hause? Neo Mint. Und genau darüber habe ich mit der Münchner Innenarchitektin Angelina Opitz gesprochen. Den Farbton habe ich ihr allerdings erst während des Interviews gezeigt. Ihre Reaktion also komplett unvoreingenommen, ungefiltert. Und als erstes natürlich erstmal die Frage, was löst diese Farbe denn ganz spontan bei ihr aus?
2: Spontan, ich möchte mir gerne mein Wohnzimmer tatsächlich in so einem Grün streichen. Ich wohne in einem Altbau und habe unten Stucklasten. Und diese Farbe habe ich sehr oft in Filmen gesehen, gerade im Altbau. Auch schon von, wenn man so ganz alte Filme hat, die auch so ein bisschen, ja, so Queen Elizabeth Green, so dieses Tea Time Green, finde ich, ist das. Und es ist fröhlich, elegant, passt super zum Altbau und das hatte ich eigentlich mir vorgestellt in meinem Wohnzimmer tatsächlich.
1: Ach was, als Wandfarbe dann auch?
2: Als Wandfarbe, ja.
1: Ja, fehlt nur noch der Altbau. Den habe ich nämlich nicht. Wo würde denn die Farbe noch passen?
2: Ich finde auch eine Küche wäre toll. Also Küchenfronten damit. Mit Marmor finde ich das auch toll, mit so einer Marmorplatte. Oder was auch toll ist, was ja jetzt auch gerade so ein Trend ist, Chrom. Ich finde, die Farbe passt auch super gut zu Chrom. Eine Küche mit einem Chromhocker oder auch so einer Sitzbank in der Farbe. Ja.
1: Und sag mal, wie strahlt denn die Farbe aus? Was erzählt sie denn über die Einrichtung?
2: Ich finde schon, wenn man sie groß einsetzt, hat das einen Retro-Touch, aber nicht Retro von 70er, sondern eher in den 80ern. Da hatte man ja Miami Vice. Und da kommen wir auch noch mit zum Beispiel einen Gelb oder einen Rosa. Das ist so das, was ich gerade sehe. Und wie gesagt, die 80er kommen zurück, aber auf eine coole Art und Weise. Auch ein bisschen spacig. Finde ich cool.
1: Und das passt auch perfekt zum Namen. Neo Mint. Neues Mint. Angelina Opitz, Dankeschön für die Inspiration.
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1: Im Studio Lisa Schwarzkopf. Deutschland hat einen neuen Hitzerekord. An einer Messstation in Saarbrücken hat der Deutsche Wetterdienst 41,3 Grad gemessen. So heiß war es noch nie seit Beginn der Aufzeichnungen. Die Hitze sorgt unter anderem auch auf den Autobahnen für Probleme. Auf mehreren Strecken ist die Fahrbahn aufgebrochen. Der Stellenabbau bei VW fällt wohl deutlich größer aus als gedacht. Laut Manager-Magazin stehen weltweit 100.000 Jobs auf der Streichliste. Bislang war von halb so vielen die Rede. Mehrere Werke könnten demnach sogar schließen, in Zwickau, Hannover und Emden, sowie das Audi-Werk in Neckarsulm. In Venezuela werden nach dem schweren Doppelerdbeben über 50.000 Menschen vermisst. Über 900 wurden bereits tot geborgen. Retter suchen mit schwerem Gerät und bloßen Händen weiter nach Überlebenden. Nach der Katastrophe am Mittwoch wird es so langsam ein Rennen gegen die Zeit. Gruppensieg für Frankreichs Nationalmannschaft bei der Fußball-WM. In ihrem letzten Vorrundenspiel in Boston haben die Les Bleus Norwegen mit einem starken 4:1 geschlagen. Für beide Mannschaften geht's in der K.O.-Runde weiter. Auch der Senegal kann sich noch Hoffnungen auf den Einzug machen. Endstand gegen den Irak 5:0.
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1: Sie war fast erfolgreich, meine kleine Aufräumaktion in meinem Kleiderschrank. Und da habe ich wirklich alles diesmal ganz genau durchgeschaut. Und da sind mir Stücke in die Hände gefallen, die sehen noch richtig gut aus. Die habe ich aber netto viel zu selten angehabt. Und dann wurde es philosophisch. Muss Mode denn eigentlich immer schneller und immer mehr werden? Muss der Kleiderschrank immer voller sein? Genau an diesem Punkt setzt jetzt ein Trend an, der gerade immer mehr Aufmerksamkeit bekommt. Slow Fashion. Kollegin Lisa Kreinbaum hat sich diesem besonderen Trend vorgeknöpft. Lisa, lass uns über das Modell Slow Fashion reden. Klingt für mich direkt sehr sympathisch.
2: Ja, ist es auch. Bei Slow Fashion, da geht es um nachhaltige Produktion, langlebige Materialien, faire Arbeitsbedingungen und auch ganz wichtig, bewusster Konsum.
1: Klingt alles gut. Auch wir können was beitragen, indem wir weniger und überlegter kaufen, heißt es dann, ja?
2: Absolut. Wir haben oft viel zu viel im Schrank, was wir kaum tragen. Darüber habe ich mit Caro gesprochen. Sie ist nachhaltige Stylistin und schreibt auf ihrem Blog Caro verliebt über Slow Fashion. Und sie hat ihr Konsumverhalten hinterfragt, als sie Mutter geworden ist.
3: Weil ich mich natürlich auch mit Kinderkleidung auseinandergesetzt habe und irgendwann auch merkte, Kinder wachsen ja schnell aus ihrer Kleidung raus, dass es eigentlich auch Quatsch ist, da so einen Überkonsum zu tätigen. Ich zum Glück war nicht komplett in dieser Spirale drin, aber ich habe auch viele Sachen nicht getragen oder natürlich auch Impulskäufe gehabt, auch im Fast-Fashion-Bereich.
2: Davon wollte sie weg. Ihr erster Schritt, einmal alles raus aus dem Schrank und ausmisten. So arbeitet sie heute auch mit ihren Kundinnen und das zeigt Wirkung.
3: Ich glaube, wenn man alles aussortiert, auch mal diese Masse zu sehen, also blödsten Fall, wenn man eine Masse hat, ne? Manche haben keine Massen. Aber einfach sich dessen bewusst zu werden, Mensch, das ist ziemlich viel Kram, den ich hier habe und 40% unserer Kleidung aus Statistiken gesehen, ziehen wir gar nicht an.
2: 40%, das ist krass und allein das ist ja schon Grund genug, den eigenen Kleiderschrank mal genauer anzuschauen.
1: Das hätte ich jetzt auch nicht gedacht. 40% ist schon mal eine Nummer. Thema Arbeitsbedingungen, ich glaube, das ist vielen auch gar nicht so bewusst, ja?
2: Ja, da war auch Caro schockiert, als sie tiefer ins Thema eingestiegen ist.
3: Als ich dann recherchiert habe, dass viel Kinderarbeit zum Beispiel hinter unserer Kleidung steckt, also nicht nur hinter Kinderkleidung, sondern auch Erwachsenenkleidung. Und dass es eigentlich ein absoluter Überkonsum ist.
2: Diese Erkenntnisse haben sie so überzeugt, dass sie heute Vorträge hält und Menschen beim Ausmisten unterstützt. Ihr Leitsatz dabei, buy less, choose well, make it last. Ein Zitat von Designerin Vivienne Westwood.
3: Also, dass man einfach weniger kaufen sollte an Mode, aber das, was man kauft, wirklich gezielt und bewusst kauft. Und

0: ja, make it last im Sinne von, dass man es pflegt, dass man es sieht, dass man lange davon was hat und lange nutzt.
1: Und das ist doch auch ein schöner Gedanke, weniger besitzen, mehr wertschätzen.
2: Auf jeden Fall. Slow Fashion bringt Mode wieder ein bisschen zurück auf Pause. Weniger kaufen, dafür Stücke auswählen, die wirklich passen und länger bei uns bleiben. Und genau dadurch

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1: Im Studio Lisa Schwarzkopf. So heiß ist es in Deutschland noch nie gewesen. Der Allzeithitzerekord wurde geknackt. In Saarbrücken hat der Deutsche Wetterdienst 41,3 Grad gemessen. Der bisherige Spitzenwert war aus dem Jahr 2019 mit 41,2 Grad. In Deutschland soll es bei der Sanierung von Straßen, Brücken und Schienen schneller gehen. Ein entsprechendes Gesetz hat der Bundestag jetzt verabschiedet. Es soll Planungen und Genehmigungen beschleunigen, vor allem bei Verkehrs- und Energieprojekten. Umweltverbände befürchten Einbußen beim Naturschutz. In Thüringen sind zwei Jugendliche wegen Terrorverdachts festgenommen worden. Sie sollen die rechtsextreme Terrorgruppe Letzte Verteidigungswelle unterstützt haben. Die Bundesanwaltschaft wirft ihnen auch versuchten Mord vor. Die beiden sollen letztes Jahr versucht haben, eine bewohnte Asylbewerberunterkunft in Schmölln anzuzünden. Frankreich zieht als Gruppensieger mit viel Rückenwind in die K.O.-Runde der Fußball-WM ein. Die Equipe Tricolore hat sich mit einem regelrechten Offensivfeuerwerk gegen Norwegen mit 4:1 durchgesetzt. Außerdem hat der Senegal den Irak mit 5:0 abgefertigt und damit noch eine Chance auf 16. Finale.
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1: Sind wir mal ehrlich, wenn wir an ein normales Haus denken, dann haben wir meistens Vierecke und gerade Wände im Kopf. In Prag, da steht aber ein Gebäude, das so extrem geschwungen ist, dass es aussieht, als würde es sich mitten auf der Straße an so einen Tanzpartner anschmiegen. Das berühmte Tanzende Haus. Und ganz ehrlich, das ist noch harmlos gegen die Orte, die wir uns jetzt anschauen. Ganz bizarre Ecken auf der Welt, bei denen wir uns fragen, ob das überhaupt noch Realität oder doch irgendwie schon Photoshop ist. Kollegin Alexandra Peters, du hast die skurrilsten Plätze für uns rausgesucht. Ich bin gespannt, denn fürs erste Gebäude müssen wir in die Dunkelheit.
2: Unter der Erde. Coober Pedy ist eine Stadt in Australien und da wohnen viele Menschen tatsächlich nicht oben, sondern unter der Erde. Der Grund ist ziemlich simpel, die Hitze. Über Tage kann es dort extrem heiß werden, also haben die Leute angefangen, ihre Häuser in den Fels zu bauen. Diese sogenannten Dugouts sind richtige Wohnungen mit Wohnzimmer, Küche, allem drum und dran, nur eben unterirdisch. Von außen sieht das teilweise aus wie eine Wüstenlandschaft mit ein paar Löchern im Boden, aber darunter spielt sich das komplette Leben ab.
1: Okay, es ist ja irgendwie schon verrückt, aber auch gleichzeitig auch irgendwie total logisch. Ganz anders ist da ja unser nächster Ort. Der klingt eher nach Gänsehaut.
2: Ja, das ist Hashima Island in Japan, auch bekannt als Geisterinsel. Früher war das eine dicht besiedelte Industriestadt mit Wohnblocks, Schulen, allem drum und dran. Aber als der Kohleabbau eingestellt wurde, haben die Menschen die Insel komplett verlassen, von heute auf morgen. Seitdem verfällt dort alles. Betonhäuser, die langsam zerbröckeln, leere Straßen. Das wirkt wie eingefroren in der Zeit. Und genau deshalb wurde die Insel auch als Drehort für den James-Bond-Film Skyfall genutzt.
1: Ja, also quasi eine echte Filmkulisse, stark. Und dann gibt es noch ein letztes Gebäude, das wirkt, als wäre es geschmolzen.
2: Genau, das ist Siwidomek in Polen. Übersetzt heißt das das krumme Häuschen. Und der Name passt perfekt. Keine geraden Linien, alles wirkt wellig, verzogen, fast wie in einem Comic. Fenster sind schief, die Fassade scheint sich zu bewegen. Man hat das Gefühl, das Gebäude ist nicht ganz fertig geworden. Ist aber voller Absicht. Innen drin sind da ganz normale Geschäfte, aber von außen wirkt es wie eine optische Täuschung. Also egal, ob unter der Erde, komplett verlassen oder einfach schief gebaut, diese Orte zeigen, wie unterschiedlich Leben und Architektur aussehen können.
1: Ja, also wenn euch demnächst mal wieder die Decke auf den Kopf fällt, denkt dran, in Australien bezahlen die Leute sehr viel Geld dafür.
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1: Im Studio Lisa Schwarzkopf. Deutschland hat einen neuen Hitzerekord. An einer Messstation in Saarbrücken hat der Deutsche Wetterdienst 41,3 Grad gemessen. So heiß war es noch nie seit Beginn der Aufzeichnungen. Die Hitze sorgt unter anderem auch auf den Autobahnen für Probleme. Auf mehreren Strecken ist die Fahrbahn aufgebrochen. Der Stellenabbau bei VW fällt wohl deutlich größer aus als gedacht. Laut Manager-Magazin stehen weltweit 100.000 Jobs auf der Streichliste. Bislang war von halb so vielen die Rede. Mehrere Werke könnten demnach sogar schließen, in Zwickau, Hannover und Emden, sowie das Audi-Werk in Neckarsulm. In Venezuela werden nach dem schweren Doppelerdbeben über 50.000 Menschen vermisst. Über 900 wurden bereits tot geborgen. Retter suchen mit schwerem Gerät und bloßen Händen weiter nach Überlebenden. Nach der Katastrophe am Mittwoch wird es so langsam ein Rennen gegen die Zeit. Gruppensieg für Frankreichs Nationalmannschaft bei der Fußball-WM. In ihrem letzten Vorrundenspiel in Boston haben die Le Bleu Norwegen mit einem starken 4:1 geschlagen. Auch Spanien hat sich mit einem 1:0 gegen Uruguay durchgesetzt und damit der DFB-Elf am Montag Paraguay als ersten K.O.-Rundengegner beschert.
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1: Y2K, der Stil, das Lebensgefühl aus den 2000ern, ist wieder wirklich überall zu finden.

0: in der Mode, in der Kunst und natürlich auch, wie soll das anders sein, in Filmen. Johanna Penzek aus der Brillux Radioredaktion, wo finden wir dieses Y2K jetzt auch im Film?
1: Eigentlich überall, vor allem beliebt sind ja aktuell Fortsetzungen von Filmen, die in den 2000ern durch die Decke gegangen sind. Allerneuestes Beispiel, Der Teufel trägt Prada 2. Nach über 20 Jahren ist jetzt der zweite Teil rausgekommen und wieder in den Kinos. Der Style der Protagonisten im Film greift schon so ein bisschen diese 2000er-Mode wieder auf, aber nicht nur Modefilme sind ja total im Trend. Auch sowas wie Mean Girls, Vorsicht Bissig oder Natürlich Blond aus dem Jahr 2000 haben letztes Jahr eine Serienfortsetzung bekommen.
0: Das waren jetzt schon so ein bisschen Girly-Filme. Ist das so die Richtung, in die Y2K-Filme gehen?
1: Wenn es in die modische Richtung geht, dann auf jeden Fall. Girly ist Trumpf, aber Y2K findet man auch in anderen Genres wieder. Netflix hat zum Beispiel einen Zeitreise-Mörder-Thriller rausgebracht, in dem die Protagonistin ins Jahr 2004 reist, um einem Mörder das Handwerk zu legen. Die 2000er übernehmen so langsam den Job der 80er. Also die neue Generation reist in die Vergangenheit, eben in das Zeitalter ihrer Eltern. Und das sind jetzt eben die 2000er. Ich denke, in den nächsten Jahren werden da noch mehr Filme wie diese auftauchen.
0: Was außer der Mode macht die 2000er denn so besonders, dass sie jetzt so krass zurückkommen und auch so ein kleines bisschen romantisiert werden?
1: In den Filmen gibt es neben der Mode auch noch das Technikthema. In den 2000ern gibt es ja schon Handys, aber zum Beispiel noch nicht sowas wie Instagram, also kein Dauer-Online-Sein. Und genau das macht diese Zeit für Filme so spannend, weil Kommunikation irgendwie noch ganz anders funktioniert hat. Das bietet für die, die diese Zeit erlebt haben, so einen Nostalgiefaktor beim Schauen und fasziniert dann andersrum die jüngere Generation, die diese Zeit ja gar nicht erlebt hat.
0: Y2K kommt also in den Kinos wieder groß raus. Und ich hoffe einfach, dass ich dabei nicht wieder lernen muss, Hüfthosen gut zu finden.
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1: Im Studio Dirk Justes. So heiß ist es in Deutschland noch nie gewesen. Der Allzeit-Hitzerekord wurde geknackt. In Saarbrücken hat der Deutsche Wetterdienst gestern 41,3 Grad gemessen. Der bisherige Spitzenwert war aus dem Jahr 2019 mit 41,2 Grad. Jetzt am Wochenende könnte es sogar noch mal heißer werden. In Venezuela werden nach dem schweren Doppelerdbeben über 50.000 Menschen vermisst. Mehr als 900 wurden bereits tot geborgen. Retter suchen mit schwerem Gerät und bloßen Händen weiter nach Überlebenden. Nach der Katastrophe am Mittwoch wird es so langsam ein Rennen gegen die Zeit. Unter dem Motto "Jetzt reicht's" hat ein breites Bündnis aus Gewerkschaften und Sozialverbänden heute zur Großdemo in Berlin aufgerufen. Es geht gegen die Reformpläne der Bundesregierung. Die Beschäftigten werden dadurch belastet, während die Reichen verschont werden, heißt es. Deutschland muss bei der Fußball-WM als nächstes gegen Paraguay ran. Das steht jetzt fest. Das 16. Finale der DFB-11 ist am Montag. Bei der WM gab es zuletzt folgende Ergebnisse: Norwegen-Frankreich 1:4, Senegal-Irak 5:0, Uruguay-Spanien 0:1 und Kapverde-Saudi-Arabien 0:0.
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1: Mir ist es, und ich sage das ganz ehrlich, so egal, was ich zum Joggen an Klamotte trage. Und ja, ich gestehe auch, man sieht es auch definitiv, wenn man an mir vorbeiläuft. Ich trage so eine Schlabberjacke, irgendeine lange oder kurze Jogginghose und so ein paar Schuhe, die aus dem letzten Jahr, als ich im Matsch joggen war, noch schmuddelig sind. So, ich weiß, so macht man es nicht mehr. Sportklamotte ist halt längst komplett trendy, schick, aber trotzdem irgendwie funktional. Amina Jamal Astiban, du hast die mal angeschaut, wie man besser bekleidet, als ich laufen kann. Ist nicht schwierig, oder?
2: Ja, es geht nicht mehr nur darum, dass Sportmode nur bequem und funktional ist, sondern die darf jetzt auch noch richtig gut aussehen. Das ist auch der Grund, warum Marken wie Lululemon, Gymshark oder Teveo heute so richtig abgehen. Die sieht man ja wirklich in jedem Gym, Yogakurs oder in diesen ganzen Sportvideos auf Social Media. Und das funktioniert so gut, weil diese Marken nicht nur Klamotten verkaufen, sondern auch ein Lebensgefühl. Fitness-Lifestyle, Self-Care-Ästhetik und ja, auch so ein kleines bisschen, wow, ich sehe ganz schön gut aus, während ich Sport mache.
1: Ja, ich sehe aber auch total viele Leute, die diese Marken dann auch einfach so in ihrer Freizeit tragen, so an der Kasse letztens vor mir.
2: Ja, ich auch. Also früher wäre das ja höchst unanständig gewesen, heute ganz normal. Die Grenzen zwischen klassischer Sportmode und Alltagsmode, die verschwimmen gerade so ein bisschen und das hat auch einen Namen, Athleisure. Die Kombi aus Athletic und Leisure, also Sport und Freizeit. Und die einschlägigen Sportmarken sind mittlerweile auch ein Statussymbol. Lululemon Leggings kosten schnell 100 Euro und mehr. Und das ist Teil des Hypes. Premiumpreise signalisieren nämlich Qualität und Exklusivität. Und wer sie trägt, der gehört eben dann auch erst so richtig dazu.
1: Ja, und da trägt Social Media ja auch wahrscheinlich einen riesengroßen Teil zu, ne?
2: Auf jeden Fall. Social Media ist einfach das Herzstück des Hypes. Die Marken, die setzen ja auch gezielt auf Influencer, Challenges und Hashtags. Gymshark, die starten zum Beispiel regelmäßig Fitness-Challenges, die Fans motivieren und gleichzeitig die Kleidung ins Rampenlicht drücken. Lululemon zeigt in Reels, wie ihre Leggings Alltag, Yoga und Pilates verbinden, also Content, der direkt Zugehörigkeit vermittelt und natürlich auch für ziemlich gute Umsätze sorgt.
1: Am Ende geht es bei Sportmode also nicht nur ums Training, haben wir gelernt, sondern eben auch um einen gewissen Lifestyle. Und ganz wichtig, muss ich und möchte ich nochmal sagen, jeder aber so, wie er es möchte. Und ich glaube, ich bleibe bei Schlabberklamotte, auch wenn ich diese Sportklamotte, die farblich aufeinander abgestimmt ist, total schick finde.
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1: Sam Fender, The Treadmill.
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1: Im Studio Dirk Justus. Deutschland hat einen neuen Hitzerekord. An einer Messstation in Saarbrücken hat der Deutsche Wetterdienst gestern 41,3 Grad gemessen. So heiß war es noch nie seit Beginn der Aufzeichnungen. Die Hitze sorgt unter anderem auch auf den Autobahnen für Probleme. Auf mehreren Strecken ist die Fahrbahn aufgebrochen. Bei der Lufthansa drohen Flugstreichungen. Nach Spiegelinfos hat Lufthansa-Chef Spohr seine Belegschaft wegen der weltweiten Kerosinknappheit auf harte Notfallpläne eingestimmt. Im Ernstfall müssen ab Juli, vielleicht aber auch erst im Winter, bis zu 40 Maschinen am Boden bleiben. Zollabkommen hin oder her, US-Präsident Trump droht EU-Ländern schon wieder mit Strafzöllen. Wenn ein EU-Land eine Digitalsteuer einführt, würde er es mit 100% Zöllen belegen. Welches Land genau er meint, hat er nicht gesagt, aber einzelne EU-Staaten kann Trump gar nicht mit Zöllen belegen. Der nächste Gegner Deutschlands bei der Fußball-WM steht jetzt fest. Es ist Paraguay. Das 16. Finale gibt's am Montag. Und noch die WM-Ergebnisse. Frankreich schlägt Norwegen mit 4:1, Senegal den Irak mit 5:0, Spanien setzt sich mit 1:0 gegen Uruguay durch, Kap Verde, Saudi-Arabien spielen 0:0.
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1: Ich habe im Keller so ein extra Regal. Da packe ich die alten Sachen meiner Kinder hin. Also selbstverständlich jedes Spielzeug und Kleidungsstück, aber so einzelne Erinnerungsstücke. Der erste Strampler, die ersten Schuhe, besonderes Lieblingsspielzeug. Und ich habe mir von meiner Kollegin Amina Jamai Astiban sagen lassen, ich sollte da auch die Pokémon-Karten hinräumen, wenn sie mal nicht mehr gebraucht werden. Könnte nämlich lukrativ werden. Amina, wie wertvoll sind die Karten denn?
2: Also bestimmte Karten sind sogar mehr wert als ein Auto. Und es gibt tatsächlich Menschen, die das Pokémon-Karten-Game zu ihrem Business gemacht haben. Viele Sammler, die investieren gezielt in ungeöffnete Booster-Packs oder gleich ganze Boxen mit Karten. Und die werden dann ganz bewusst nicht aufgemacht, sondern jahrelang aufbewahrt. Der

0: Und sie werden mit der Zeit immer seltener. Also je weniger ungeöffnete Packs es gibt, desto höher der Wert.
1: Moment mal, also man kauft Karten, um sie dann nicht mal anzuschauen?
0: Ja, verrückt, oder? Darüber habe ich auch mit Pokémon-Kartensammler Sammy gesprochen. Der besitzt nämlich mehrere Kilo Pokémon-Karten und einige Kisten sind noch komplett verschlossen.
2: Ja, für eventuell spätere Käufe, die ich dann wieder ins Hobby investieren will, versuche ich dann, die zurückzulegen und nicht aufzumachen.
0: Rein wirtschaftlich gesehen ist das Öffnen fast immer ein Risiko. Die meisten Karten sind nur ein paar Euro wert. Die richtig teuren, die sind extrem selten. Deshalb lassen Investoren die sogenannten Booster Packs immer zu. Sammler aus Leidenschaft wie Sammy öffnen sie aber trotzdem ab und zu.
1: Hat das dann einen besonderen Anlass?
0: Nicht wirklich, aber es wird zusammen mit Freunden gefeiert. Zumindest bei Sammy.
2: Und dann sagt man, ja okay, jetzt sind wir alle hier gemeinsam versammelt, jetzt kriegt jeder mal einen Booster und dann ist es auch so eine kleine Challenge untereinander und ich glaube, das ist auch so eine von den Sachen, die das Hobby schön machen, das gemeinsam erleben. Ich verbinde ja auch zu einzelnen Karten die Situationen dann auch, wie wir die gezogen haben oder was dabei passiert ist und so habe ich halt auch wieder Erinnerungen an eine Karte.
0: Für Sammy ist das Event, das gemeinsame Öffnen, zusammen gespannt sein und sich gemeinsam über die gezogenen Karten freuen, einfach viel mehr wert, als sie später weiter zu verkaufen.
1: Ja, Pokémon-Karten sind also längst mehr als nur ein altes Spielzeug aus der Kindheit. Für manchen Investment, für andere ein Hobby und für viele irgendwo dazwischen. Und vielleicht lohnt sich ja doch nochmal der Blick auf den Dachboden bei euch, oder?
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1: Im Studio Dirk Justus. So heiß ist es in Deutschland noch nie gewesen. Der Allzeithitzerekord wurde geknackt. In Saarbrücken hat der Deutsche Wetterdienst gestern 41,3 Grad gemessen. Der bisherige Spitzenwert war aus dem Jahr 2019 mit 41,2 Grad. Jetzt am Wochenende könnte es sogar noch mal heißer werden. Unter dem Motto "Jetzt reicht's" hat ein breites Bündnis aus Gewerkschaften und Sozialverbänden heute zur Großdemo in Berlin aufgerufen. Es geht gegen die Reformpläne der Bundesregierung. Die Beschäftigten werden dadurch belastet, während die Reichen verschont werden, heißt es. Die USA haben erneut Ziele im Iran angegriffen. US-Präsident Trump hatte Teheran zuvor einen Verstoß gegen die Waffenruhe vorgeworfen. Er beschuldigte das iranische Regime, ein Schiff in der Straße von Hormuz attackiert zu haben. Teheran reagierte mit Gegenangriffen. Eigentlich arbeiten beide Seiten gerade an einem Friedensabkommen. Deutschland muss bei der Fußball-WM als nächstes gegen Paraguay ran. Das steht jetzt fest. Das 16-Finale der DFB 11 ist am Montag. Bei der WM sicherte sich zuletzt auch Belgien den Gruppensieg mit einem 5:1-Sieg gegen Neuseeland. Ägypten trennte sich nur mit 1:1 vom Iran.
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2: Es ist kurz nach 8. Einen fantastischen Samstagmorgen. Dani Wiese bin ich. Willkommen bei Brillux Radio. Und wir starten gleich mit einer Frage, die man sich wahrscheinlich erst stellt, wenn man wirklich einmal hinschaut und drin sitzt. Nämlich, warum sehen Gerichtssäle eigentlich so aus, wie sie aussehen? Also farblich eher nicht willkommen im Wellnessbereich, sondern grau, Holz, beige. Manchmal dieses ernste Dunkelgrün. Zufall? Eher nicht. Nach drei Songs schauen wir auf den Farbcode im Gerichtssaal und darauf, warum manche Farben nicht gemütlich machen sollen, sondern Haltung zeigen. Farbe kann nämlich auch sagen, setz dich gerade hin, hier wird's offiziell. Ihr seid offiziell im Wochenende und gleich das Thema nach drei Songs.
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0: 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Rubber Band Man. 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
1: Kein goldener Pomp, keine grellen Wände, keine bunte Kunst an den Wänden. Wer schon mal in einem Gerichtssaal war, dem ist es wahrscheinlich nicht aufgefallen. Aber er hat es gesehen, in Gerichtssälen dominieren gedeckte Töne. Holzbraun, graublau, beige, manchmal ein dunkles Tannengrün. Warum das so ist? Ganz einfach. Farbe hat hier eine Aufgabe. Sie soll nicht lenken, sondern lenken lassen. Psychologen und Architekten sind sich einig, Gerichtssäle sollen Seriosität und Neutralität ausstrahlen. Farblich bedeutet das keine Extreme. Stattdessen zurückhaltende Nuancen, die Ruhe schaffen

0: und den Fokus aufs Wesentliche lenken, das Geschehen im Raum. Braun etwa, meist durch die Holzvertäfelung, signalisiert Bodenständigkeit und Autorität. Grau oder beige wirken ausgleichend, fast unsichtbar. Und in manchen historischen Gerichtssälen taucht sogar dunkles Grün auf. Ein Farbton, der mit Würde, Konzentration und Kontrolle assoziiert wird. Ein cleverer Nebeneffekt, wer drin sitzt, soll sich nicht zu wohl fühlen, aber auch nicht bedroht. Denn die Atmosphäre soll Respekt erzeugen, nicht Angst, nicht Ablenkung, kein Wohlfühlfaktor sein. Gerichtssäle sprechen also auch mit Farben, leise, aber mit Nachdruck. Und wenn wir genau hinschauen, haben sogar die gedeckten Farben in diesem Fall eine ziemliche Aussagekraft.
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1: Sonnig ist es heute Morgen schon oft. Zwischendurch ziehen aber auch mal ein paar Wolken durch. Später vielerorts heiß bis extrem heiß mit Höchstwerten von 36 bis 42 Grad. Und im Norden sowie im Westen können vereinzelt kräftige Gewitter runterkommen, teils mit Unwetter. Morgen werden die Wolken insgesamt mehr. Es bleibt sehr heiß mit maximal bis zu 42 Grad. Dazu sind ab und zu schwere Gewitter drin.
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2: Einen fantastischen Samstag. Sehr schön, dass ihr mit dabei seid, hier bei Brillux Radio. Und nach zwei Songs sprechen wir über einen Podcast, den ihr unbedingt mal hören solltet, nämlich den Brillux Zuhause Podcast. Und da schauen wir in ein Zuhause, in ein Tiny Turm Zuhause. Wisst ihr, was das bedeutet? Leute, das ist ein Zuhause, in dem jeder Raum seine eigene Etage hat und offenbar auch seine eigene kleine Persönlichkeit. Ja, genau dieses Tiny House schauen wir uns mal genauer an und sagen euch auch natürlich, wo ihr den Podcast findet, um das Ganze sich komplett anzuhören. Nach nur zwei Songs.

0: An diesem Samstagmorgen geht's erstmal um euren neuen Lieblingspodcast Brillux zu Hause. Ihr könnt euch mal eine Folge anhören, die ist im Mai erschienen und zwar da ist jemand zu Gast, der an einem Tiny-Turm wohnt, nämlich Thorsten. In seinem Zuhause hat jeder Raum seine eigene Etage und sein ganz eigenes Konzept und davon erzählt der Interior Designer und Host Erik Schroth. Wir hören mal ganz kurz rein.
1: Habt ihr kein Schlafzimmer, sondern ein Schafzimmer?
2: Genau, wir haben ein Schafzimmer, das ist dann mein Zimmer, also unten waren ja die Vögelchen für meinen Mann und mein Zimmer ist das Schafzimmer, denn ich liebe Schafe. Ich war während Corona, war ich ein bisschen ausgebremst als Eventausstatter und dann bin ich an der Schafweide vorbeigefahren und dann hatte ich so ein Flashback, dass ich früher als Kind schon mal ab und zu Schafe hatte. Also wir hatten so einen kleinen Bauernhof, sage ich mal, mit Pferden, Hühnern. Und da hatte ich auch Schafe und das hat mich total immer fasziniert. Und dann dachte ich, na jetzt, wenn ich Zeit habe, mache ich mal ein Praktikum bei einem Schäfer. Und in diesen 2 Wochen habe ich so viele Entscheidungen für mein Leben getroffen, dass ich gedacht habe, diese Schafe haben echt was mit mir gemacht. Ne? Schafe wirken so auf dich ein, sie sind so ruhig. Und dann habe ich gedacht, okay, ich

0: brauche einfach diese Schafe in meinem Schlafzimmer, damit ich immer gut schlafen kann. Und deshalb ist komplett die Tapete mit einer Schafherde. Das heißt, wir schlafen zwischen so 20 Schäfchen.
1: Na, wenn man dir zuhört, ist man so ganz tief drin. Und wie du das sagst mit diesen Entscheidungen, ich glaube, sich manchmal rauszunehmen aus dem Alltag und was ganz, ganz anderes zu machen und auch so sich selbst so eine Ruhe zu geben, um den Gedanken mal freien Lauf zu lassen. Und das ist ja auch nicht immer angenehm, ehrlicherweise, sich mit allem zu beschäftigen. Aber das macht, glaube ich, so viel mit einem. Und ich finde das auch total spannend, dass du die Schafe ins Schlafzimmer gepackt hast, weil es gibt ja eigentlich kein Tier, das man mehr mit dem Schlafzimmer verbindet als das Schafe zählen. Also genau. Das Schaf. So aus der Kindheit.
0: Und es passt einfach Schlaf, Schaf. Das gehört einfach zusammen, oder?
2: Und wenn ihr euch das mal anschauen wollt, dann schaut auf jeden Fall mal in den Brillux Zuhause Podcast rein. In der Folge mit Thorsten gibt es ganz, ganz viele Bilder, lustige Geschichten und verrückte Designkonzepte. Könnt ihr überall sehen und hören, wo es Podcasts gibt und natürlich auch auf YouTube. Probiert es unbedingt mal aus. Sensationell.

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1: Leute, gleich ist es 9. Ihr hört Brillox Radio. Schön, dass ihr mit dabei seid. Und in der nächsten Stunde wird's herrlich old school. Wir sprechen über Arcade-Automaten, Flipper und Menschen, die bei diesen ganz bestimmten Piepen sofort wieder 8 Jahre alt sind, nämlich Retro-Nerds. Alte Geräte, große Gefühle und die Frage, warum fasziniert uns Technik von früher manchmal mehr als alles, was heute glänzt und Update verfügbar ruft? Gleich hier bei uns, bei Brillox Radio. Könnt ihr euch freuen.

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1: Im Studio Dirk Justus. Der nächste Gegner Deutschlands bei der Fußball-WM steht jetzt fest. Es ist Paraguay. Das 16. Finale geht Montag über die Bühne. Und noch die WM-Ergebnisse von heute Morgen. Belgien schlägt Neuseeland mit 5:1.

0: und sichert sich damit den Gruppensieg. Ägypten trennte sich nur mit 1:1 vom Iran. Deutschland hat einen neuen Hitzerekord. An einer Messstation in Saarbrücken hat der deutsche Wetterdienst gestern 41,3 Grad gemessen. So heiß war es noch nie seit Beginn der Aufzeichnungen. Die Hitze sorgt unter anderem auch auf den Autobahnen für Probleme. Auf mehreren Strecken ist die Fahrbahn aufgebrochen. Alkohol in Deutschland könnte teurer werden. Die Alkoholsteuer soll nächstes Jahr um 20% erhöht werden. Das sieht ein Gesetzentwurf des Finanzministeriums vor, der dem Redaktionsnetzwerk Deutschland vorliegt. Der Preis für eine 0,7 Liter Flasche Wodka oder Whisky könnte um etwa 90 Cent steigen. Die Suche nach Überlebenden des schweren Doppelerdbebens in Venezuela wird so langsam ein Rennen gegen die Zeit. Über 50.000 Menschen werden vermisst, mehr als 90.000 wurden totgeborgen. Mittlerweile sind auch erste Helfer aus dem Ausland in der Region rund um die Hauptstadt Caracas angekommen.
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2: Guten Morgen in die Runde. Dani Wiese bin ich und jetzt mal ehrlich, die ganze Welt redet über neue Games, neue Konsolen, neue Grafik, alles schneller, schärfer, lauter. Und dann gibt es Menschen, die stellen sich freiwillig vor einen alten Arcade-Automaten, drücken auf Knöpfe, hören dieses Piepen und sind glücklich wie andere beim Neuwagengeruch. Bei Brillox Radio geht's nach drei Songs zu den Retro-Nerds und die Faszination Arcade-Automaten. Warum ziehen diese alten Geräte bis heute so an? Vielleicht, weil sie nicht perfekt sind, vielleicht, weil sie Charakter haben oder weil ein Flipper einfach ehrlicher zurückschießt als manche E-Mail am Montagmorgen. Ja.
1: 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Noga Harris, Penny Lane.

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1: Leute, jetzt wird's oldschool und das ziemlich cool. Es gibt nämlich eine Stadt, die hört nicht auf, an Retro-Games, Arcade-Automaten und Flipper zu glauben. Wir sind in Ahaus in NRW. Und da haben die Retro-Nerds Münsterland ihre Bastion. Mein Kollege Daniel Peters hat sie besucht. Daniel, was ist denn die Faszination an diesen alten Geräten, sag mal?
2: Ich weiß ja nicht, wie es bei dir ist, aber bei mir löst so ein alter Arcade-Automat direkt Kindheitserinnerungen aus. Wir waren früher häufig in einem Ferienpark an der Nordsee und da gab es einen Spielkeller, der war voll mit den Dingern. Hätte ich Stunden verbringen können.

0: Und so geht's auch vielen, die bei den Retro-Nerds mitmachen. Zum Beispiel Christian Thieme, der ist seit 2019 dabei.
1: Ich bin mit Heimcomputern groß geworden. Mein erster Rechner war damals der Amiga 500, der Ende der 80er da rauskam, so 87, glaube ich, war das. Und da war ich so ein Kind der ersten Stunde. Und das bleibt natürlich so drin.
0: Und zusätzlich sind die alten Geräte auch technisch total spannend.
2: Sind das nicht einfach alte Computer mit Bildschirm?
0: Denkt man, stimmt. Aber da steckt häufig viel mehr drin. Christian Thieme hat die Retro-Nerds auf der Gamescom kennengelernt. Und da hatten die das Spiel Bally Roadrunner mit dabei. Ein Autorennen.
1: Der hatte so richtige Kettenzüge drin. Da waren so kleine Autos, also richtige kleine, so wie Matchbox-Autos drin verbaut, um so ein Rennen zu simulieren. Und das war eine sehr, sehr komplexe Technik. Und da war es irgendwie so um mich geschehen.
0: Das eigene Auto ist bei dem Spiel ein 3D-Hologramm, das über Spiegel und mit Schwarzlicht erzeugt wird. Gesteuert wird mit einem Lenkrad, also nix klassischer Computer, sondern ausgeklügelte Mechanik. Und für Flipper gilt das ja sowieso.
2: Und das Vereinsheim stelle ich mir wie eine Art Mischung aus Kellerkneipe, gemütliches Chaos und Museum vor. Stimmt das ungefähr, Daniel?
0: Ja, das trifft schon ganz gut. Das ist nämlich tatsächlich ein Museum, das zweimal im Monat auch für Besucher öffnet und ist thematisch ziemlich durchdacht eingerichtet.
1: Da gibt's so ein 80er-Jahre-Zimmer, so in Kirschholz-Optik mit einem super NES, richtig an einem Röhrenfernseher angeschlossen. Ein Gameboy steht da. Nebenan ist so ein kleines Simpsons-Zimmer, ein 70er-Jahre-Zimmer, wo man dann auch Pong spielen kann. Und das ist so, wie man es wirklich damals erlebt hätte, wenn man live dabei gewesen wäre.
0: Ein total authentischer Hobbyraum, wie eine kleine Zeitreise, würde sich auch zu Hause richtig gut machen, finde ich.
2: Faszination Retro-Gaming. Warum uns alte Spiele manchmal mehr faszinieren als die neuesten Gaming-Blockbuster, hat uns Daniel Peters hier bei Produktradio erklärt. Vielen Dank.

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1: Sonnig ist es heute Morgen schon oft, zwischendurch ziehen aber auch mal ein paar Wolken durch. Später vielerorts heiß bis extrem heiß mit Höchstwerten von 36 bis 42 Grad. Und im Norden sowie im Westen können vereinzelt kräftige Gewitter runterkommen, teils mit Unwetter. Morgen werden die Wolken insgesamt mehr, es bleibt sehr heiß mit maximal bis zu 42 Grad. Dazu sind ab und zu schwere Gewitter drin.
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2: Ihr seid im Samstag mit mir, Dani Wiese, hier bei Brillux Radio. Und wir sprechen gleich über einen Raum, der früher ziemlich klar sortiert war. Rein, Wasser an, Zähne putzen, raus. Das Badezimmer. Heute ist das bei ganz, ganz vielen von euch eher Spa, Rückzugsort, Designfläche und manchmal der einzige Raum, in dem man kurz so tun kann, als hätte niemand Mama oder Chef ruft an gesagt. Nach zwei Songs geht's um die Entwicklung des Badezimmers. Warum steckt da heute so viel Herzblut drin? Und warum planen manche ihr Bad inzwischen genauer als früher ihren Jahresurlaub? Also, bleibt dran!

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1: Leute, ist euch das auch schon mal aufgefallen? Ich meine, früher Badezimmer, die waren halt da. Badewanne, Dusche, boah, war jetzt nicht so ein großes Highlight. Mittlerweile legen immer mehr Menschen, auch gerade beim Neubau, bei Objekten, ne, den Fokus aufs Badezimmer. Ist das nur eine persönliche Einschätzung von uns oder ist da was dran? Ist das ein Trend? Das wollen wir jetzt von Sven Rensinghoff wissen. Er arbeitet beim Badobjektehersteller Bette im Marketing und Produktmanagement. Herr Rensinghoff, wie hat sich die Bedeutung des Badezimmers denn in den letzten Jahrzehnten verändert?
2: Ja, also aus unserer Sicht hat sich das Badezimmer tatsächlich von der funktionalen Nasszelle hin zum Wohlfühlraum entwickelt. Wenn man so ein bisschen ein paar Jahrzehnte zurückdenkt, gab es Zeiten, da war noch nicht mal ein Fenster im Badezimmer und mittlerweile

0: Sieht das Gott sei Dank ganz anders aus, was mit Sicherheit auch daran liegt, dass das Körperbewusstsein der Endkunden einfach sich über die Jahre ganz anders entwickelt hat und das Badezimmer einen viel, viel höheren Stellenwert hat, als es früher der Fall war.
1: Und wie spiegelt sich das in der Gestaltung wieder? Also worauf legen die Leute jetzt Wert mittlerweile?
0: Also man merkt, dass es kein komplett gekachelter Raum mehr ist, sondern dass Farbe im Badezimmer auch Einzug erhält. Bis vor ein paar Jahren tatsächlich noch stärker in der Wandgestaltung und nicht unbedingt in den Sanitärobjekten. Da war die Badewanne immer noch weiß oder der Waschtisch. Aber auch da merken wir, dass da mittlerweile andere Akzente gesetzt werden und auch wirklich Mut zur Farbe im Badezimmer Einzug erhalten hat. Besonders bei bodenebenen Duschen, weil die sollen mit dem Fußboden harmonieren. Aber auch am Waschplatz wird wirklich Farbe gewagt, dass man da nicht mehr nur das klassische Sanitärweiß im Einsatz hat.
1: Ja, und das ist eine Entwicklung, die Brillux Produktmanager Martin Füchtenhans nur bestätigen kann. Mit ihm habe ich vorab schon gesprochen und er hat mir erzählt, nicht nur Farben sind immer beliebter am Bad, sondern sogar Tapeten.
2: Man möchte ja so ein Badezimmer vielleicht auch eher in Richtung kleine Wellness-Oase ausstatten. Und da darf durchaus auch mal Tapete an die Wände. Man möchte sich ja vielleicht auch eine Textur oder einen schönen Farbton, eine schöne Musterung dann dort einbauen.
1: Wir können also festhalten, das Bad wird immer wohnlicher. Aber wie sieht denn die Zukunft des Bades aus? Smart Home im Bad, immer weniger gefließte Bereiche. Was denken Sie denn, Herr Rensinghoff?
0: Absolut, also Fliese wird in vielen Bereichen großformatig, aber auch nur noch partiell dann in den Nassbereichen, Spritzbereichen eingesetzt. Und ansonsten kommt Gestaltung über Farbe oder auch Putze. Und ansonsten glaube ich, dass das Badezimmer nicht so wahnsinnig digital wird, meine persönliche Meinung, sondern wir vielleicht auch froh sind, wenn es mal einen analogen Raum gibt, in dem man sich zurückziehen kann. Und wenn ich in der Badewanne liege, vielleicht auch mal 20 Minuten einfach nur für mich habe und nicht von Smartphone oder anderen Dingen abgelenkt bin.
1: Vom Funktionsraum zur Wohlfühloase. Die Gestaltung des Badezimmers wird uns immer wichtiger. Dankeschön an Sven Rensinghoff für die spannenden Einblicke hier für Brillux Radio.

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1: Leute, ich wünsche euch einen fantastischen Samstag. Es ist der letzte Samstag im Juni. Ich hoffe, euch geht's gut. Und gleich in der nächsten Stunde wird's klein, mechanisch und irgendwie ziemlich charmant. Es geht nämlich um einen Verschluss, der klingt, als hätte er gerade heimlich geflirtet, nämlich der Kussverschluss. Dieses kleine Klack an Taschen und Geldbörsen.

Ist wieder da und völlig in. Warum ausgerechnet so ein Retro-Detail gerade sein Comeback feiert, hört ihr unter anderem in der nächsten Stunde hier bei Brillux Radio.

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1: Im Studio Dirk Justus. Deutschland muss bei der Fußball-WM als nächstes gegen Paraguay ran. Das steht jetzt fest. Das 16. Finale der DFB 11 ist am Montag. Bei der WM sicherte sich zuletzt auch Belgien den Gruppensieg mit einem 5:1-Sieg gegen Neuseeland. Ägypten trennte sich nur mit 1:1 vom Iran. Deutschland brät in der Sommerhitze. Der neue Temperaturrekord, 41,3 Grad in Saarbrücken, der gestern aufgestellt wurde, könnte heute schon wieder fallen. Überall im Land sind Veranstaltungen abgesagt, zum Beispiel Sportwettkämpfe, Konzerte oder Sommerfeste. Die USA haben erneut Ziele im Iran angegriffen. US-Präsident Trump hatte Teheran zuvor einen Verstoß gegen die Waffenruhe vorgeworfen. Er beschuldigte das iranische Regime, ein Schiff in der Straße von Hormuz attackiert zu haben. Teheran reagierte mit Gegenangriffen. Eigentlich arbeiten beide Seiten gerade an einem Friedensabkommen. Das Zollabkommen zwischen der EU und den USA ist kaum beschlossen. Da droht US-Präsident Trump schon wieder mit Strafzöllen. Jedes EU-Land, das eine Digitalsteuer für US-Konzerne wie Google einführt, soll 100% Zoll auf alle Waren bekommen. Allerdings einzelne EU-Länder kann der Präsident gar nicht mit Zöllen belegen.
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2: Es ist kurz nach 10. Es ist Samstag. Ich bin Dani Wiese, eure Samstagsbegleitung. Ich freue mich sehr, dass ihr mit dabei seid, hier bei Drillux Radio. Und gleich geht es um

0: schau mir in die Augen, Kleines. Und da gibt es was ganz Interessantes, nämlich Augenfarben. Augenfarben und Licht war mir tatsächlich gar nicht so bewusst, dass zum Beispiel blauäugige Menschen eine andere Lichtsprechung bzw. eine Sensibilität haben, als ich jetzt zum Beispiel als braunäugige. Das ist wirklich hochgradig spannend. Und warum blaue Augen nicht nur romantisch klingen, sondern manchmal auch ziemlich schnell sagen, oh, das ist zu hell hier, darüber sprechen wir. Und eine kleine Warnung, danach guckt ihr Sonnenbrillen vielleicht nicht mehr nur als Accessoire an, sondern als kleine Versicherung fürs Gesicht. Nach drei Songs.
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1: Kurze Frage in die Runde. Wie ist das bei euch, wenn draußen die Sonne scheint? Brennt euch das in den Augen oder strahlt euch das in den Augen und ihr denkt, boah, das ist mir zu hell? Bei meinen Augen ist es zum Beispiel nicht so. Ich habe auch ein paar Freunde, bei denen ist es so. Und meine Kollegin Linda Wilmes klärt jetzt mal auf. Linda, du selber hast ja blaue Augen. Kennst du das?
2: Ja, ich kenne das sogar ziemlich gut. Und das ist vielleicht auch die Antwort. Helle Augen können etwas lichtempfindlicher sein als dunkle. Das hat mit dem Melanin zu tun, das Pigment in der Iris. Braune Augen haben mehr Melanin. Das wirkt dann wie ein natürlicher Lichtfilter und schluckt einen Teil des einfallenden Lichts einfach weg, besonders bei starker Sonne oder Scheinwerferlicht. Blaue Augen haben deutlich weniger Melanin und dadurch gelingt dann auch mehr Licht ins Auge und wird auch stärker gestreut. Das empfinden dann viele als Blenden oder Lichtempfindlichkeit.
1: Ist das nur unangenehm oder auch ein echtes Gesundheitsding?
2: Schon auch relevant. Weniger Melanin heißt nämlich, das Auge ist etwas schlechter vor UV-Licht geschützt. Deshalb mein Tipp, gerade bei hellen Augen wirklich auf eine gute Sonnenbrille mit UV-Schutz achten. Gern aber auch polarisiert. Wir Blauäugigen, wir haben auch einen kleinen, aber feinen Vorteil.
1: Welchen denn? Erzähl.
2: Eine Studie aus Liverpool mit 40 Teilnehmern hat belegt, dass Blauäugige nach einer kurzen Eingewöhnung im Dunkeln ein ganz klein wenig früher wieder was sehen können als Braunäugige. Also ein winziger, aber messbarer Vorteil.
1: Also können Blauäugige im Dunkeln besser gucken, wie mit so einem Nachtsichtgerät oder wie?
2: Nee, das nicht. Fürs Sehen im Dunkeln sind ganz andere Faktoren entscheidend. Die Netzhaut, Stäbchenzellen, wie lange sich die Augen an die Dunkelheit gewöhnen und ganz banal natürlich auch, ob die Sehhilfe stimmt.
1: Wie kriegt man das denn jetzt alles zusammen? Empfindlicher im Hellen, ein Hauch Vorteil im Dunkeln.
2: Man kann sich das so vorstellen wie zwei Kameras mit demselben Sensor. Die braunäugige Kamera hat vorne einen eingebauten Sonnenfilter, top bei grellem Licht, aber in fast völliger Dunkelheit kommt minimal weniger an. Die blauäugige Kamera hat diesen Filter kaum. Die sammelt bei weniger Licht einen Tick mehr, ist bei Sonne oder Scheinwerfern aber schneller überstrahlt und geblendet.
1: Heißt für den Alltag also, Blauäugige lieber eine gute Sonnenbrille, Braunäugige sind nicht unverwundbar und wer im Dunkeln schlecht sieht, sollte eher zum Augenarzt gehen, als in den Spiegel zu gucken. Augenfarbe spielt eine Rolle, aber eben nur eine kleine.

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1: Sonnig ist es gerade in vielen Ecken, zwischendurch ziehen ein paar Wolken durch. Später am Nachmittag kann es an der Küste und Richtung Nordosten vereinzelt richtig krachen mit kräftigen Gewittern, teils auch unwetterartig. Dazu wird es brutal heiß. Die Höchstwerte liegen heute bei 36 bis 41 Grad. Morgen kommen dann mehr Wolken dazu und in vielen Regionen wieder Gewitter, maximal bis 42 Grad.
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2: Hi, mit mir, Dani Wiese. Schönen Samstag, schönes Wochenende. Und da ist dieses Geräusch, das viele sofort kennen. Klack. Eine kleine Tasche geht zu, ein altes Portemonnaie, vielleicht so ein Vintage-Stück von früher, ne? Und plötzlich hat ein Verschluss mehr Charme als manche Dating-App. Nach zwei Songs geht's hier bei Brillux Radio um den Kussverschluss. Klingt romantisch, ist aber eine ziemlich clevere Mechanik. Zwei kleine Kugeln, die zusammenklicken, kennen wir alle, ne? Als würden sie sich kurz küssen. Und genau dieses kleine Retro-Ding feiert gerade ein Comeback. Und warum das so ist, klären wir. Aber vielleicht, weil nicht alles smarter werden muss. Manchmal reicht auch ein schönes Klack und das Leben wirkt direkt ein bisschen sortierter. Und vielleicht auch ein bisschen oldschool toll.

0: Da ist er, dieser Moment, den wir alle kennen. Eine kleine Tasche, ein leises Klicken und irgendwie wirkt es plötzlich wie ein Accessoire aus einer anderen Zeit. Genau dieses Klicken hat gerade ein Comeback. Der sogenannte Kussverschluss ist wieder da. Klingt romantisch, ist aber eigentlich pure Mechanik. Und meine Kollegin Alexandra Peters weiß, was hinter diesem Trend steckt. Alexandra, erklär uns erstmal, was genau ist denn ein Kussverschluss?
1: Hm?

Im Grunde ist das ein sehr klassischer Metallverschluss bei Taschen oder kleinen Geldbörsen. Zwei Kugeln oder Knöpfe aus Metall werden durch einen gebogenen Rahmen zusammengedrückt und klicken dann zusammen. Dieses Geräusch hat dem Ganzen auch seinen Namen gegeben. Es klingt so, als würden sich zwei Lippen kurz berühren.

0: Das wirkt ja eher, ja, retro als neu.
1: Genau das ist der Punkt. Der Kussverschluss profitiert gerade stark von diesem Nostalgietrend in der Mode. Viele Designs greifen bewusst alte Formen wieder auf. Kleine, fast schon verspielte Details, die ein Produkt sofort besonders wirken lassen. Dazu kommt, in einer Zeit, in der vieles magnetisch, digital oder unsichtbar schließt, wirkt so ein mechanischer Moment fast schon entschleunigend. Dieses kleine Klick ist plötzlich wieder ein Design-Statement.
0: Das heißt, es geht weniger um Funktion, mehr um das Gefühl, oder wie?
1: Absolut. Natürlich funktioniert der Verschluss weiterhin ganz praktisch. Aber im Mittelpunkt steht dieses haptische Erlebnis. Aktuell gerne wieder bei kleinen Taschen, Portemonnaies oder anderen Accessoires. Man spürt den Moment des Schließens, hört ihn sogar und genau das macht ihn so attraktiv. Viele Designer wie Chanel, Louis Vuitton oder Gucci nutzen ihn deshalb gezielt als Stilmittel, nicht perfekt glatt und unsichtbar, sondern bewusst sichtbar und auch ein bisschen nostalgisch.
0: Der Kussverschluss ist damit mehr als nur ein Stück Metall an einer Tasche. Er ist ein kleines akustisches Retro-Statement und vielleicht genau deshalb gerade wieder so gefragt, weil er etwas tut, das viele moderne Dinge nicht mehr tun. Er macht einen Moment spürbar. Alexandra Peters, vielen Dank.

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1: Na, wie ist es? Wochenende läuft alles perfekt. Der letzte Samstag im Juni. Schön, dass ihr mit dabei seid hier bei Brillux Radio. Und gleich in der nächsten Stunde wird's kunstvoll gelb. Und es geht nicht um den Obstkorb im Pausenraum, obwohl der auch manchmal aussieht wie eine Installation mit Vitaminmangel. Nein, in der nächsten Stunde sprechen wir über 40 Jahre Spray. Banane. Dieses berühmte Zeichen von Thomas Baumgärtel, das an Museen und Galerien fast wie ein Qualitätssiegel klebt. Kannt ihr das? Wie wird aus einer gesprühten Banane Kunstgeschichte? Ja, darüber sprechen wir unter anderem in der nächsten Stunde hier bei Brillux Radio.

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1: Im Studio Dirk Justus. Hat die Bundesregierung in Sachen Hitzeschutz versagt? Das wirft ihr zumindest der Hausärzteverband in den Funke-Zeitungen vor. Ein Kritikpunkt: Die Hausärzte kriegen es nicht vergütet, wenn sie ihre Patienten beraten, wie sie am besten mit solchen Temperaturen umgehen. Schnaps, Sekt und Alkopops werden teurer. Finanzminister Klingbeil will nächstes Jahr offenbar die Alkoholsteuer um 20% erhöhen. Das Redaktionsnetzwerk Deutschland berichtet über einen entsprechenden Gesetzentwurf. Das bedeutet, eine Flasche Wodka oder Rum würde knapp 1 Euro teurer. Wackelt der Deal? Die USA und der Iran greifen sich wieder gegenseitig an, trotz eigentlich vereinbarter Waffenruhe. US-Vizepräsident J.D. Vance warnt vor einer weiteren Eskalation und betont, dass die USA bereit zu weiteren Angriffen sind. Er postet, Gewalt wird nur Gewalt erzeugen. Der nächste Gegner Deutschlands bei der Fußball-WM steht jetzt fest. Es ist Paraguay. Das 16. Finale geht Montag über die Bühne. Und noch die WM-Ergebnisse von heute Morgen. Belgien schlägt Neuseeland mit 5:1 und sichert sich damit den Gruppensieg. Ägypten trennte sich nur mit 1:1 vom Iran.
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2: Hey, schönes Wochenende. Ich bin Dani Wiese. Schön, dass ihr mit dabei seid hier bei Drillux Radio. Und wir machen gleich etwas, was wir alle ein bisschen lieben. Wir schauen nämlich in ein Zuhause. Nicht durchs Fenster, keine Sorge. Wir bleiben anständig und radiotauglich. Nach 3 Songs geht's um John Bachmann aus Gute Zeiten, Schlechte Zeiten. Eine Figur, die viele schon ewig begleiten. Aber spannend ist, wie wohnt jemand privat, den man sonst aus einer ganz anderen Welt kennt, nämlich Felix von Jaschorow ist der Schauspieler hinter John Bachmann. Und wie der wohnt, schauen wir uns an. Nach nur 3 Songs.
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0: 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Wie wohnt eigentlich John Bachmann aus Gute Zeiten, Schlechte Zeiten privat?
1: Mein Name ist Felix von Jascheroff und ich wohne im schönen Berlin-Schöneberg. Über den Dächern von Berlin auf unserer schönen roten Insel, glaube auf knappen 140, 160 Quadratmetern mit einer schicken Dachterrasse, wo natürlich auch mein Grill steht, der im Sommer in den warmen Tagen, nicht nur im Sommer, sondern auch an den warmen Tagen sehr, sehr gerne benutzt wird. Und natürlich das große Highlight, unsere riesengroße Wohnküche, wo wirklich alles stattfindet. Meine Küche macht so besonders, dass ich einfach sehr, sehr

0: viel Platz habe. Ich brauche Platz zum Kochen. Ich laufe viel von A nach B. Mein Ofen ist auf der anderen Seite der Küche. Da kommt man auch immer ganz gut hin. Und natürlich, ich habe eine kleine Ölpresse, wo ich dann Proben vorher mache, weil ich sehr, sehr viel mit Öl experimentiere und auch zu Hause selber mache. Auch aus Stein. Das ist mein kleines Geheimnis quasi, was ich zu Hause habe. Und natürlich der riesengroße Ofen, der wirklich tagtäglich am Laufen ist. Dann kriegt der Hund auch frisches Fleisch, was wir selber wolfen zu Hause. Also in der Küche bei mir, da läuft so einiges ab. Und weil wir natürlich auch sehr, sehr gerne bis in die Nacht rein feiern, ist meine Küche auch sehr, sehr dunkel gehalten. Schwarze Arbeitsfläche aus Stein und Holzmaß angefertigt, damit man den Dreck nicht sieht am nächsten Morgen. Und ja, viel, viel Fläche zum Arbeiten, zum drauf rumlungern, zum Sitzen, zum Abstellen. Einfach eine riesengroße Wohnküche. Und unsere Hündin, die sitzt sogar mittendrin, nämlich auf ihrer Bank am Tisch. Ja. Yeah. Mein Hund Lotte hat ihren eigenen Platz am Tisch. Die hat ihre Bank, da sitzt sie jeden Morgen, frühstückt mit uns zusammen, kriegt ihr Ei, sitzt am Mittagstisch und abends auch noch. Und manchmal sitzt sie den ganzen Tag da, weil sie Hunger hat.
1: Und wie wohnst eigentlich du? 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
1: Sonnig ist es gerade in vielen Ecken, zwischendurch ziehen ein paar Wolken durch. Später am Nachmittag kann es an der Küste und Richtung Nordosten vereinzelt richtig krachen mit kräftigen Gewittern, teils auch unwetterartig. Dazu wird es brutal heiß. Die Höchstwerte liegen heute bei 36 bis 41 Grad. Morgen kommen dann mehr Wolken dazu und in vielen Regionen wieder Gewitter. Maximal bis 42 Grad.
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2: Hey, ihr seid im Wochenende mit uns mit Brillux Radio und mir, Dani Wiese. Und Leute,

Gleich wird's gelb, aber nicht irgendwo Obstkorb gelb. Es geht um eine Banane, die seit 40 Jahren Kunstgeschichte markiert. Die Spray-Banane von Thomas Baumgärtel. Draußen an Museen, Galerien, Kunstorten und plötzlich weiß man, hier gibt's nicht nur Kaffee und Garderobe, hier hängt auch Haltung an der Wand. Nach zwei Songs schauen wir auf dieses ziemlich schräge Qualitätssiegel der Kunstwelt. Wie wird aus einer gesprühten Banane ein Symbol? Und warum denkt man bei Banane irgendwann nicht mehr nur an Frühstück, sondern an Kultur? Das muss man erstmal schaffen und das gucken wir uns an.

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1: Leute, wir feiern einen 40. Geburtstag jetzt zusammen hier bei Brillux Radio. Und zwar den 40. Geburtstag der Spray-Banane. Und ihr denkt euch, Spray-Banane? Die habt ihr garantiert schon an Museen oder Galerien gesehen. Das ist das Qualitätssiegel der Kunstwelt. Wenn draußen eine Banane dran ist, lohnt sich der Besuch. Und diese Spray-Banane kommt von Thomas Baumgärtel. Und Kollege Daniel Peters hat mit Thomas Baumgärtel über den Bananengeburtstag gesprochen. Daniel, wie wird denn da gefeiert, sag mal?
2: Mit einem Ausstellungsmarathon. Exakt 40 Ausstellungen für 40 Jahre Bananenkunst. Alle gleichzeitig. In Museen, Schlössern, Kirchen, einer Burg, einer Mühle. Alle rund um den Niederrhein. Da ist Thomas Baumgärtel aufgewachsen. Die ersten Bananen hat er 1986 in Nacht- und Nebelaktionen an die Wände von Museen und Galerien in Köln gesprüht. Und ich habe ihn gefragt, ob er es damals für möglich gehalten hätte, 40 Jahre später immer noch Bananen zu sprühen.
3: 40 Jahre lang sowas machen, das muss doch langweilig werden oder so. Hätte ich niemals geglaubt. Nee, hätte ich gesagt, nee, 40 Jahre das zu machen nicht.
2: Hat er dann aber doch gemacht und die Banane ist über die Jahre mitgewachsen. Die gibt es inzwischen in unzähligen Varianten.
1: Zum Beispiel?
2: Claudia Schiffer als Banane ist so ein ikonisches Motiv. Oder Baumgärtels Künstlerbananen, alle im Stil anderer Künstler. Eine Beuys-Banane mit Filzhut auf echtem Beuys-Filz, eine Mondrian-Banane, geometrisch aufgeteilt in Rot und Gelb oder eine Christo-Banane, sorgfältig verpackt. Und klar, bei den 40 Geburtstagsausstellungen steht die Banane im Fokus, es werden aber auch ganz andere Facetten gezeigt. Werke aus der Kindheit und Studienzeit, Landschaftsbilder, Porträts.
3: Sowas hat es wirklich echt noch nie gegeben, dass ein Künstler da 40 Ausstellungen bekommt, das ist schon echt gigantisch, ne? Und ich finde, das ist selber schon ein Kunstwerk, glaube ich, dieses Projekt.
2: Wer will, kann sich davon bis in den Juli hinein selbst überzeugen.
1: Bekommen die 40 Ausstellungsorte dann jetzt eigentlich auch alle eine Banane oder wie?
2: Natürlich. Das ist bei Baumgärtel Bedingung. Er stellt nirgendwo aus, wo draußen keine Banane dran ist. Und bei der Suche nach den passenden Ausstellungsorten hat er seine Heimat nochmal ganz neu kennengelernt.
3: Damals habe ich aber mich gar nicht ja so für die Kultur, so als Jugendlicher, da hat man ja was anderes gemacht. Da habe ich Sport gemacht, Fußball gespielt, Tennis gespielt und abends in Diskotheken gegangen.
2: Zum Jubiläum jetzt aber Ausstellungen statt Tanzfläche. Denn aus seinen heimlichen Nacht- und Nebelaktionen ist ein weltweit anerkanntes Kunstprojekt geworden.
1: 40 Jahre Spraybanane. Daniel Peters über ein ganz besonderes Kunstjubiläum hier bei uns bei Brillux Radio. Schönen Samstag.

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1: Oh Leute, gleich ist es 12 und gleich wird hier sowas von eingepackt. Aber nicht so wie bei uns an Weihnachten, wo am Ende mehr Tesafilm als Geschenk zu sehen ist. Nein, es geht um Verpackungen von Christo und Jean-Claude und um Kunst, die ganze Gebäude, Brücken und Landschaften verhüllt. Das Spannende daran ist ja, man sieht etwas plötzlich klarer, obwohl es verdeckt ist. Klingt mega widersprüchlich, ist aber genau der Zauber. Und in der nächsten Stunde müssen wir uns genau um dieses Thema mal ein bisschen intensiver kümmern. Und ich freue mich sehr, dass ihr mit dabei seid. Und gleich geht's hier weiter.

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1: Im Studio Dirk Justus. Europa ächzt in der Sommerhitze. Ein Temperaturrekord nach dem anderen fällt. Unter der Hitze leiden nicht nur Menschen, Tiere und Pflanzen, auch die Gletscher in den Alpen. Die Schneereserven aus dem Winter sind jetzt schon so gut wie weggeschmolzen. Das ist außergewöhnlich früh, sagen Experten. Alkohol in Deutschland könnte teurer werden. Die Alkoholsteuer soll nächstes Jahr um 20% erhöht werden. Das sieht ein Gesetzentwurf des Finanzministeriums vor, der dem Redaktionsnetzwerk Deutschland vorliegt. Der Preis für eine 0,7 Liter Flasche Wodka oder Whisky könnte um etwa 90 Cent steigen. Trotz eigentlich vereinbarter Waffenruhe, die USA und der Iran greifen sich wieder gegenseitig an und schieben sich wie üblich gegenseitig die Schuld an der neuen Eskalation zu. Beide Seiten haben auch verbal weiter aufgerüstet und drohen mit weiteren Angriffen. Es geht gegen Paraguay. Deutschlands Gegner für das WM-16-Finale am Montag steht jetzt fest. Und Kap Verde hat die Sensation geschafft und sich in die K.O.-Runde gespielt. Da geht's nun gegen Argentinien mit Messi. Der sitzt in der kommenden Nacht erstmal auf der Bank. Argentinien hat den Gruppensieg sicher und setzt gegen Jordanien auf eine B11.
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2: Es ist kurz nach 12. Leute, schönen Samstagmittag. Dani Wiese bin ich und gleich wird's groß. So wirklich groß. Ja, es geht nämlich nach drei Songs um Christo und Jean-Claude. Also um Kunst, die nicht einfach an der Wand hängt, sondern ganze Gebäude, Brücken und Landschaften verändert. Die beiden verhüllen riesige Bauwerke und plötzlich schauen alle genauer hin. Und das ist ja das Verrückte. Man packt etwas ein und auf einmal sehen wir es bewusster an als vorher. Wie ein Geschenk mitten in der Stadt, nur dass niemand fragt, ob der Kassenzettel noch drin liegt. Gleich geht es darum, warum diese Verhüllungen so faszinieren und warum Stoff manchmal mehr sichtbar macht, als er verdeckt.
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1: Leute, wenn ihr jedes Jahr an Weihnachten oder an einem Geburtstag für irgendjemand Besonderes denkt, boah, das muss ich jetzt auch alles einpacken, die ganzen Geschenke, oh, das stresst mich. Ja, dann müsst ihr euch vielleicht nur ansatzweise denken, wie Christo und Jean-Claude sich gefühlt haben, als sie ihre Verpackungsaktionen von großen Gebäuden durchgezogen haben. Alexandra Peters aus der Brullux Radio-Redaktion. Warum packt man so eine Riesengebäude überhaupt ein? Wir verzweifeln, beziehungsweise einige verzweifeln schon an kleinen Geschenken.
2: Ja, das ist total verrückt, oder? Da stehen diese bekannten Gebäude richtig monumental und dann hüllen Christo und Jean-Claude sie mit unfassbar großen

0: Stoffbahnen ein. Auf einen Schlag wirkt alles völlig anders, nicht mehr massiv und ein bisschen einschüchternd, sondern fast weich und geheimnisvoll. So als hätten die Bauwerke für einen Moment ein neues Kostüm bekommen. Gerade weil das so ungewohnt ist, fängt man an, genauer hinzuschauen und sieht plötzlich Details, die sonst vollkommen untergehen. Es ist wie ein riesengroßes Überraschungspaket mitten in der Stadt.
1: Wie hat das denn eigentlich alles angefangen? Also mit welcher Aktion sind Christo und Jean-Claude bekannt geworden? Und war das dann von Anfang an Teamwork?
0: Die allererste Verpackungsaktion von Christo gab es schon Ende der 50er. Er hat damals ganz alltägliche Dinge eingepackt, zum Beispiel Konservendosen oder Stühle. Der große Durchbruch kam 1961, als er in Paris eine Mauer aus leeren Ölfässern gestapelt und verhüllt hat, als Protest gegen die Berliner Mauer. Da ist dann auch seine spätere Partnerin Jean-Claude zu ihm gestoßen. Ab da haben sie dann immer größere Dinge verpackt, zum Beispiel einen Küstenabschnitt bei Sydney in Australien. Das hat mit 130 Helfern rund 17.000 Stunden gedauert. In den Jahrzehnten danach haben dann die beiden unter anderem Brücken verhüllt, den Reichstag in Berlin oder den Arc de Triomphe in Paris.
1: Ja, klar, ne? Also diese Aktionen, die wurden ja zu internationalen Medienereignissen und haben die beiden berühmt gemacht. Aber was machen denn solche Verpackungen mit uns? Also was bleibt am Ende bei uns hängen, wenn wir sowas erleben, Alexandra?
0: Es ist für uns auf jeden Fall schon ein Ereignis. Denn ein imposantes Gebäude, das man fast schon nicht mehr beachtet, bekommt dadurch auf einmal etwas Rätselhaftes. So entsteht ein magischer Moment, in dem wir neugierig werden, staunen und den Blick für das Alltägliche wieder schärfen. Und gerade weil die Kunstwerke immer nur so kurz existieren, bleibt dieser Eindruck umso länger im Kopf. Und auch nach Christus und Jean-Claudes Tod wird ihr Vermächtnis übrigens von einer Stiftung weitergeführt.
1: Ich glaube, davon können wir uns echt was abschauen. Öfter mal neu hinschauen und staunen, was sich hinter dem Bekannten versteckt. Dankeschön, Alexandra Peters, hier bei Produktradio. Schönen Samstag.

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1: Sonnig ist es gerade in vielen Ecken, zwischendurch ziehen ein paar Wolken durch. Später am Nachmittag kann es an der Küste und Richtung Nordosten vereinzelt richtig krachen mit kräftigen Gewittern, teils auch unwetterartig. Dazu wird es brutal heiß. Die Höchstwerte liegen heute bei 36 bis 41 Grad. Morgen kommen dann mehr Wolken dazu und in vielen Regionen wieder Gewitter. Maximal bis 42 Grad.
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2: Hi, schönen Sonntag. Es ist der letzte Sonntag im Juni. Dani Wiese bin ich und gleich wird's geheimnisvoll. Nach zwei Songs geht's um Künstlerinnen und Künstler, die jeder kennt, aber niemand kennt sie wirklich. Also, denkt ihr, was erzählst du da, Dani Wiese? Keine klare Biografie, kein Gesicht, manchmal nicht mal ein echter Name. Banksy ist da natürlich das große Beispiel, aber längst nicht das einzige. Warum arbeiten Künstler mit Geheimidentitäten? Aus Schutz, aus Strategie oder weil ein gutes Rätsel manchmal stärker wirkt als jede Pressemappe? Ja, bleibt dran, gleich geht's um Kunst, Mythos und die Frage, warum Unsichtbarkeit manchmal der lauteste Auftritt ist.

0: Leute, ich glaube, wir sehen das gerade sehr, sehr häufig in unseren Städten. Bauchladen, peinliche Kostüme, Gruppen, die unfassbar laut durch Städte ziehen und diese eine süße Person, die einem einfach nur leid tut. Weil das entweder die zukünftige Braut oder der zukünftige Bräutigam ist. Ich meine, manche Junggesellenabschiede sind wirklich ein Albtraum. Also, oh. Aber, und jetzt kommt die gute Nachricht, es geht auch anders, nämlich stilvoll. Ich habe in Berlin jemanden getroffen, die macht einen Junggesellenabschied nicht zum Albtraum, sondern zum Traum in einer Jugendstil-Location. Mit 4 Meter hohen Decken, Stuck, schweren Vorhängen und Kronleuchtern von Swarovski. Okay, das hier ist eine ganz andere Liga. Und das ist das Art Department von Doreen. Es ist in Berlin. Eine wunderschöne Berliner Altbauwohnung, die nicht nur vermietet wird, sondern Bühne ist für Musikvideodrehs, für Fotoshootings und ja, auch für Junggesellenabschiede. Nur eben anders.
1: An sich ist es Alt-Berliner Stil gemixt mit French Interior. Auch viel Barock dabei. Also ne, ich mag es zu mixen zwischen alt und neu und einen ganz eigenen Stil daraus zu kreieren. Das Herzstück des Apartments ist das große Wohnzimmer. Da habe ich antike Kerzenständer, ein Chaiselong so im Barockstil, natürlich protzig und prunkig.
0: Man fühlt sich hier eher wie in einem Filmset als in einer Wohnung. Und genau das war auch die Idee und die wird auch angenommen. Hier passiert so viel.
1: Ja, viele Fotoshootings in verschiedenen Richtungen, von Unterwäsche über schöne Designerkleidung. Kleine Bands oder auch größere Bands. Rednecks war schon hier. Die haben ihr neues Video aufgenommen. Andreas Borani hatte angefragt, aber ich war leider nicht verfügbar.
0: Denn genau an diesem Tag, das hat mir Doreen erzählt, gab es einen wundervollen Junggesellenabschied. Ha, da gab es keinen Platz für Andreas Borani.
1: Da war das Thema Weiß, Luftballons, Schärpe, Schleppe, Spitze. Da habe ich zusammen mit der Organisatorin das Apartment hier geschmückt und hergerichtet. Das sah am Ende so, so schön aus. Ich war auch noch zum Empfang dabei. Sie hatte wirklich Tränen in den Augen. Sie war so gerührt. Sie hat sich das nicht vorstellen können, wie schön das hier ist.
0: Statt Bauchladen gibt es hier Kronleuchter. Statt peinlichen Kostümen lieber Champagner im Jugendstilsalon.

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1: Leute, gleich ist es eins und gleich übernimmt hier mein Kollege Justin Timpe. Und Justin macht mit euch ein kleines Jobquiz. Ihr bekommt einen Beruf vorgestellt, Stück für Stück, über kleine Facts. Ihr ratet ganz hervorragend für euch mit. Und das Schöne ist, dieser Job wird auch noch aufgelöst. Also ihr bekommt alles in allem zusammen. Und falls ich ja super

spannend finde, ist, dass man manche Jobs so gar nicht auf der Agenda hatte und völlig falsch liegt. Und deswegen rätselt gerne mal mit. Nach 1 bei Kollege Justin Timpe. Ganz viel Spaß.

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1: Im Studio Dirk Justes. Deutschland schwitzt bei Rekordtemperaturen und ausgerechnet heute ist der Siebenschläfertag. Laut Bauernriegel zeigt der, wie der weitere Sommer aussieht. Aber Meteorologen sagen klar, darauf kann man sich überhaupt nicht verlassen. Anders als auf den Klimawandel, der solche Hitzewellen wahrscheinlicher macht. Schnaps, Sekt und Alkopops werden teurer. Finanzminister Klingbeil will nächstes Jahr offenbar die Alkoholsteuer um 20% erhöhen. Das Redaktionsnetzwerk Deutschland berichtet über einen entsprechenden Gesetzentwurf. Das bedeutet, eine Flasche Wodka oder Rum würde knapp 1 Euro teurer. Die Suche nach Überlebenden des schweren Doppelerdbebens in Venezuela wird so langsam ein Rennen gegen die Zeit. Über 50.000 Menschen werden vermisst, mehr als 90.000 wurden tot geborgen. Mittlerweile sind auch erste Helfer aus dem Ausland in der Region rund um die Hauptstadt Caracas angekommen. Kap Verde hat's vorgemacht und steht in der K.O.-Runde der Weltmeisterschaft. Heute kann etwa der Kongo nachziehen. Ein Sieg gegen Usbekistan und das Weiterkommen ist sicher. Vor dem Spiel Österreich gegen Algerien munkelt so mancher über eine drohende Schande von Kansas City. Denn bei einem Unentschieden sind beide weiter.
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2: Justin Timpe, euch einen schönen, ja hoffentlich schattenreichen Samstag. Ey, es ist brutal heiß. Deswegen schaut am besten direkt, dass ihr eigentlich zu Hause bleibt. Macht's Radio auf laut, macht einen entspannten. Und ob eure Gehirnzellen schon weggeschmolzen sind, das prüfen wir gleich mal mit unserem Jobquiz nach 3 Songs.
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2: Morgens, wenn andere noch schlafen, sind sie schon unterwegs. Die Stadt gehört ihnen, zumindest für ein paar Stunden. Wege planen, Reihenfolgen ändern, spontan reagieren. Das ist Alltag für Menschen, die in diesem Beruf arbeiten. Und zwischendurch ein kurzes Gespräch, ein Tipp, ein freundliches: Ich hab da was für Sie. Sie bewegen Dinge, die später Räume verändern und sorgen dafür, dass alles genau dann ankommt, wenn es gebraucht wird. Tourenplanung, Ladungssicherung, Kommissionierung klingt technisch, ist aber vor allem Organisation mit Verantwortung. Und ja, manchmal ist auch ein bisschen Verkaufstalent direkt vor Ort gefragt. Ohne sie bleibt alles stehen. Farben, Lacke, Materialien, alles muss zur richtigen Zeit am richtigen Ort sein. Ohne Umwege, ohne Chaos. Damit aus Träumen Traumhäuser werden. Sie sind die Verbindung zwischen Niederlassung und Einsatzort, zwischen Planung und Ergebnis. Ohne sie stünde auf vielen Baustellen die Arbeit still. Schon nach kurzer Zeit sind sie nicht mehr nur Lieferant, sondern der verlässliche Partner, auf den jeden Tag gewartet wird. Gesucht wird heute der Kraftfahrer oder die Kraftfahrerin bei Brillux. Auch als Ausbildungsberuf zum Servicefahrer oder zur Servicefahrerin.
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1: Sonnig ist es gerade in vielen Ecken, nur zwischendurch ziehen mal Wolken durch und später kann es vor allem an der Küste und im Westen bis rüber Richtung Nordosten vereinzelt ordentlich krachen mit kräftigen Gewittern. Abgesehen davon bleibt es meist trocken und extrem heiß mit Spitzen von 36 bis 41 Grad. Morgen dann mehr Wolken, weiter Gewitter möglich, maximal bis 42 Grad.
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2: Ich ärgere mich ja schon so ein bisschen, ne? Ich bin ja mit Pokémon-Karten groß geworden. Immer in der Schulpause, da wo die Tischtennisplatten umfunktioniert, um dort mit den Karten irgendwie gegeneinander zu spielen. Heute sind solche Karten teils richtige Geldanlagen. Erst vor knapp einem halben Jahr, glaube ich, ging eine Karte für über 15 Millionen Euro über den Tisch. Krank einfach. Um so ein bisschen mal zu verstehen, wieso der Hype so groß ist und selbst klein als aber auch groß so sehr begeistert, blicken wir gleich ein bisschen tiefer rein und zwar nach zwei Songs. Justin Timpey, euch einen schönen Samstag.

0: Sie ist und bleibt meine absolute Lieblings-Pokémon-Karte, Evoli. Also ich habe mir sogar zwei Evoli-Entwicklungen tätowiert, nach Tara und Psyana. Ja, Liebe, die unter die Haut geht. Bei anderen geht sie aber vor allem eins, und zwar ins Konto. Thema Sammelfieber. Wirklich. Also bei mir auf dem Hof zum Beispiel, da laufen die Kinder mit ihren Pokémon-Heftern rum, die tauschen, spielen mit den Karten. Ja, und auch ich selbst mit Anfang, Mitte 30 bin irgendwie noch voll drin. Warum ist das gerade bei Pokémon eigentlich so krass, so extrem? Kollegin Amina Jamai Esteban.
1: Ja, das ist einfach so ein Nostalgie-Ding, ne? Gerade die Millennials und die ältere Gen Z, die sind mit den Pokémon-Karten aufgewachsen, ne? Und wir haben die dann auf dem Schulhof getauscht und gemeinsam mit unseren Freunden neue Packs aufgemacht. Und ich muss schon ehrlich sagen, das war eine geile Zeit. Und wer heute als Erwachsener Pokémon-Karten sammelt, der spürt es auch wieder. Das hat mir auch Sammy erzählt.
2: Die Pokémon Company schafft es ziemlich gut, diese Kindheitserinnerungen in einem Hut nochmal rotieren zu lassen. Und da ich auch gerne Sachen sammle, finde ich auch Kollektionen vervollständigen und sowas sehr interessant. Das macht mir halt Spaß.
1: Es werden also gleich zwei Fliegen mit einer Klappe geschlagen. Für Sammy also das perfekte Hobby.
0: Okay, also können wir eigentlich festhalten, die meisten, die heute Pokémon-Karten wirklich richtig sammeln, die haben damals genau das auch schon gemacht.
1: Ja, genau. So war das bei Sammy auch. Er ist durch seine Geschwister drauf gekommen.
2: Meine Schwestern hatten die ersten Pokémon-Spiele. Ich habe immer Arbeiten erledigt, damit ich Gameboy spielen darf. Also in ihr Zimmer aufgeräumt oder sowas. Dann habe ich irgendwann meinen eigenen Gameboy bekommen und habe dann da auch schon Pokémon-Karten gesammelt.
1: Blöderweise hat er irgendwann damit aufgehört, seine ganzen Karten verschenkt und ist erst seit ein paar Jahren wieder voll im Game.
2: Ja, jetzt bin ich als Erwachsener wieder darauf zurückgekommen, bei einem Kumpel. Dann hat mich das Fieber ein bisschen gepackt und jetzt bin ich wieder drin.
1: Und jetzt hat er nicht nur ein Sammelbuch, sondern gleich mehrere Kisten voll mit Pokémon-Karten.
0: Okay, ich glaube, das ist wirklich ein Kindheitstraum von vielen, den er sich da erfüllt hat. Das können die Kids sich ja aber heute mit ihrem Taschengeld gar nicht leisten, oder? Also ist ja schon ziemlich teuer geworden.
1: Ja, das stimmt, aber die sogenannten Kiddles, also eine Mischung aus Kids und Adults, so werden die erwachsenen Sammler genannt, die kaufen vor allem spezielle Sammlerboxen, Jubiläumssets und so Retro-Designs, die einfach ganz bewusst Erinnerungen an die eigene Kindheit triggern. Die Preise, die sind also oft so angesetzt, dass klar ist, das richtet sich nicht in erster Linie an die Kids mit Taschengeld, sondern an Erwachsene mit Sammlerleidenschaft. Kinder werden da also nicht verdrängt, für die gibt es weiterhin günstige Sets. Aber parallel hat sich eben ein eigener Markt für erwachsene Sammler entwickelt, den Pokémon gezielt bedient.
0: Okay, also vielleicht blicken wir heute Abend doch nochmal ganz kurz auf den Dachboden. Schauen mal, ob es da noch irgendwie alte Karten gibt, ob die mich vielleicht doch ein verstecktes Vermögen wert sind. Bis dahin gönne ich mir zumindest eine Runde Nostalgie auf dem Sofa und ihr ja vielleicht auch. Ich bin mir sicher, wirklich im Keller oder auf dem Dachboden, da liegen sicher noch so ein paar Karten herum und wer weiß, wie viel wert die sind.

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1: Im Studio Colin Mock. Hat die Bundesregierung in Sachen Hitzeschutz versagt? Das wirft ihr zumindest der Hausärzteverband in den Funke-Zeitungen vor. Ein Kritikpunkt: Die Hausärzte kriegen es nicht vergütet, wenn sie ihre Patienten beraten, wie sie am besten mit solchen Temperaturen wie aktuell umgehen. In Venezuela werden nach dem schweren Doppelerdbeben über 50.000 Menschen vermisst. Mehr als 900 wurden bereits tot geborgen. Retter suchen mit schwerem Gerät und bloßen Händen weiter nach Überlebenden. Nach der Katastrophe am Mittwoch wird es so langsam ein Rennen gegen die Zeit. Wackelt der Deal? Die USA und der Iran greifen sich wieder gegenseitig an, trotz eigentlich vereinbarter Waffenruhe. US-Präsident J.D. Vance warnt vor einer weiteren Eskalation und betont, dass die USA bereit zu weiteren Angriffen sind. Er postet: Gewalt wird nur Gewalt erzeugen. Kap Verde hat's vorgemacht und steht in der K.O.-Runde der Weltmeisterschaft. Heute kann etwa der Kongo nachziehen, ein Sieg gegen Usbekistan und das Weiterkommen ist sicher. Vor dem Spiel Österreich gegen Algerien munkelt so mancher über eine drohende Schande von Kansas City, denn beide sind bei einem Unentschieden weiter.
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2: Mit Justin Timpe um kurz nach zwei. Ich wünsche euch ein hoffentlich schattenreiches, ruhiges Wochenende.
0: 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Slater, Cannibalism. 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
1: Brasilien gegen Japan, das ist das erste große Match in der K.O.-Runde der Fußball-Weltmeisterschaft in Nordamerika. Montag geht's los, aber wer gewinnt denn das Ding? Das wissen wir zumindest schon jetzt, zumindest was die Architektur angeht. Denn parallel zum Rasenkrimi lassen wir die beiden Länder jetzt mal in Sachen Bauwerke gegeneinander antreten. Und glaubt mir, das ist ein Duell der Giganten. Hier, für Brasilien geht der absolute, ich sag mal, König der Postkartenmotive an den Start. Die Christusstatue in Rio de Janeiro, die thront da auf dem über 700 Meter hohen Corcovado-Berg. Breitet die Arme aus, beschützt die Stadt. Das Ding ist purer Herzschmerz, purer Stolz, wiegt über 1000 Tonnen und wurde im Art-Deco-Stil komplett aus Stahlbeton und Speckstein gebaut. Wer da oben steht, der hat definitiv nicht nur Gänsehaut, sondern den wohl emotionalsten Ausblick der Welt. Ganz gleich, ob wir schon mal da waren oder nicht, jeder kennt diese Statue, die da in Rio de Janeiro steht. Aber jetzt kommt Japan. Und ich finde, die Japaner, die haben einfach etwas, was eine Art Hightech-Monster ist, den Tokyo Skytree. Mit sage und schreibe 634 Metern ist das der höchste Fernsehturm der Welt und das zweithöchste Gebäude, ja, das überhaupt existiert. Ein futuristischer Gigant aus Stahl, der nachts in den schrillsten Neonfarben leuchtet. Und das Irre, der Turm ist so hypermodern gebaut, dass ihn dank eines gigantischen inneren Dämpfungssystems selbst die schwersten Erdbeben absolut gar nichts anhaben können. Also, wer gewinnt das Duell? Auf der einen Seite die pure spirituelle Leidenschaft in Rio, auf der anderen Seite das absolute Science-Fiction-Zukunft-Ding in Tokio. Ich würde sagen, unentschieden. Also, da helfen nur ein Elfmeterschießen. Und

Vielleicht sehen wir sogar genau das am Montag. Da geht's los, das Spiel Brasilien gegen Japan, das erste K.O.-Runden-Game um 19 Uhr. Und Deutschland spielt direkt danach um 22:30 Uhr. 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
1: Sonnig ist es gerade in vielen Ecken, nur zwischendurch ziehen mal Wolken durch und später kann es vor allem an der Küste und im Westen bis rüber Richtung Nordosten vereinzelt ordentlich krachen mit kräftigen Gewittern. Abgesehen davon bleibt es meist trocken und extrem heiß mit Spitzen von 36 bis 41 Grad. Morgen dann mehr Wolken, weiter Gewitter möglich, maximal bis 42 Grad.
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2: Justin Timpe hier, euch einen schönen Samstag und sind wir mal ehrlich, 4 Quadratmeter Badezimmer klingen im ersten Moment eher nach einer besseren Abstellkammer als nach Wellness, oder? Aber aus genau diesen winzigen Altbaubädern lässt sich doch so eine richtig schöne Luxusoase gestalten. Wie es am besten geht und vor allem welcher Putz selbst Schimmel dabei nicht mal ansatzweise eine Chance lässt, das klären wir gleich nach 2 Songs.

0: Also ich wette, ihr kennt das bestimmt aus eurer eigenen Wohnung oder von Freunden hier, die klassischen Altbaubäder. Ne? Die sind ja oft so eng, dass man sich beim Zähneputzen gleich dreimal überlegen muss, in welche Richtung man sich auch nur ansatzweise umdreht. Früher war das eben einfach nur ein rein funktionaler Raum. Heute wollen wir dort Ästhetik und vor allem Wellness. Aber wie verwandelt man so eine winzige 4 Quadratmeter Nische ja in so einen richtigen Design-Hingucker? Genau dafür gehen wir mal rein in die Bude von Kai Hüttner. Kollege Daniel Peters, du warst da und vorab 4 Quadratmeter Bad. Das klingt nicht nur klein, sondern das ist auch wirklich verdammt winzig, oder?
1: Ja, das ist wirklich extrem klein. Liegt aber nicht nur daran, dass das Haus von Kai Hüttner und seiner Familie von 1903 ist, sondern auch daran, dass das Badezimmer eigentlich gar kein Badezimmer ist.
2: Das ist tatsächlich ein Gäste-WC gewesen, wo vorher gar keine Dusche drin war. Wir wollten aber jetzt vom Obergeschoss ins Erdgeschoss ziehen, aufgrund der Familiensituation. Und deswegen haben wir dann gesagt, bauen wir dann im Erdgeschoss natürlich auch eine Dusche ein.
1: Familiensituation heißt in seinem Fall 2 Kinder, aber nur ein Kinderzimmer. Die Eltern haben ihr Schlafzimmer deshalb nach unten geholt.
0: Okay, das macht ja schon Sinn, klar, alles auf so einer Etage zu haben. Aber wie sieht es denn beim Thema Feuchtigkeit aus? Also staut die sich nicht in so einem unfassbar kleinen Badezimmer mega schnell?
1: Das ist durchaus eine Herausforderung, vor allem weil das ehemalige Gäste-WC auch nur ein kleines, schmales Fenster hat. Kai Hüttner ist Malermeister, hat einen Betrieb zwischen Münster und dem Ruhrgebiet und hat sich deshalb überlegt, wie auch die Wände helfen können, die Feuchtigkeit im Griff zu halten. Das Stichwort lautet mineralischer Aufbau. Dabei kommen Materialien zum Einsatz, die aus natürlichen Rohstoffen bestehen. In seinem Fall zum Beispiel ein Putz auf Kalkbasis. Der Clou, dieser Putz ist offenporig. Das heißt,
2: die Luftfeuchtigkeit, die sich in der Raumluft befindet, wird langsam in der Wand aufgenommen und wird im Anschluss Stück für Stück wieder abgegeben. Und dadurch haben wir eine trockene Oberfläche und aufgrund der trockenen Oberfläche kann kein Schimmel entstehen.
1: Lüften bleibt das A und O, aber der mineralische Putz wirkt unterstützend.
0: Okay, das klingt jetzt ziemlich technisch. Viel wichtiger für mich gerade die Frage, sieht das denn auch am Ende dann gut aus?
1: Das kann richtig gut aussehen. Mit solchen Putzen kann der Maler zum Beispiel eine Betonoptik nachbilden. Kai hat sich für einen warmen, grausandigen Farbton entschieden. Passt perfekt in das über 100 Jahre alte Haus.
2: Ich mag es halt, wenn es ein bisschen rustikaler ist mit gewissen Ausbruchstellen. Wir haben ja das Haus von 1903 im Landhausstil mit Landhaustüren auch drin, wo sich das Ganze dann halt im Prinzip wieder aufnimmt.
1: Ist zeitlos und wirkt gleichzeitig modern.
0: Ja, und völlig zu Recht einfach auch der absolute Megatrend im Interior Design, dass die graue Wand am Ende nicht nur verdammt gut aussieht, sondern aber auch noch aktiv Schimmel verhindert. Das ist ja noch on top der absolute Jackpot für jeden Altbau. 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
1: Die einen, die spielen Lotto, andere hingegen, ja, die spielen mit Pokémon-Karten. Der Unterschied? Keiner. Beides sind Glücksspiele. Ja, wer das richtige Pack an Karten zieht, der kann mal eben tausende Euros gewinnen, denn so viel Wert können einzelne Karten teils haben. Wirklich, also wenn ihr Pokémon-Karten einfach mal so ziehen solltet, dann checkt vorher wirklich im Netz nach. Ihr könntet da vielleicht ein halbes Vermögen in der Hand halten, ohne dass ihr es wirklich wisst. Es gibt sogar längst Poké-Influencer, also Menschen, die vor der Kamera Pokémon-Karten ziehen. Und glaub mir, die Viewerzahlen, also die Zuschauerzahlen, davon würden Sender wie ProSieben oder Sat.1 nur träumen. Mehr dazu hört ihr gleich. Um kurz nach drei.

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1: Im Studio Colin Mock. Europa ächzt in der Sommerhitze. Ein Temperaturrekord nach dem anderen fällt. Unter der Hitze leiden auch nicht nur Menschen, Tiere und Pflanzen, auch die Gletscher in den Alpen. Die Schneereserven aus dem Winter sind jetzt schon so gut wie weggeschmolzen. Das ist laut Experten außergewöhnlich früh. Der eine Deal wackelt, der andere ist unterzeichnet. Israel und der Libanon haben ein Rahmenabkommen vereinbart, um nach Jahrzehnten Frieden zu schaffen und formal den Kriegszustand zu beenden. Gleichzeitig könnte der Deal zwischen dem Iran und den USA ins Wackeln kommen. Beide haben sich trotz Waffenruhe wieder angegriffen. Deutschlands Gegner für das WM-16-Finale am Montag steht jetzt fest. Es geht gegen Paraguay. Und Kap Verde hat die Sensation geschafft und sich in die K.O.-Runde gespielt. Da geht's jetzt gegen Argentinien mit Lionel Messi. Der sitzt in der kommenden Nacht aber erstmal auf der Bank. Argentinien hat den Gruppensieg sicher und setzt gegen Jordanien auf eine B11.
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2: Justin Timpe hier, euch ein schönes Wochenende. Und die einen, die kaufen sich gern mal ein Haus, die anderen, die kaufen sich vom gleichen Wert eine einzige Pokémon-Karte. Willkommen in 2026. Aber ja, Pokékarten sind so das Sammelobjekt der jetzigen Zeit und Social Media ist voll davon. Mit Influencern, die nichts anderes machen, als live vor der Kamera Pokémon-Karten ziehen, um dann völlig auszuflippen, wenn sie eine richtig wertvolle Karte gezogen haben. Mehr dazu hören wir gleich nach 3 Songs.
0: 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Sam Fender, The Treadmill. 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

0: kommt ihr in eine Wohnung und ihr seht wirklich das perfekte Interior. Minimalistische Möbel, bei denen man sich denkt, oh, dieses Sofa hätte ich auch gerne. Ja, und dann liegt da plötzlich ein buntes Glurak auf dem Design-Couchtisch. Ich würde mich ja für das Glurak entscheiden, denn das könnte teilweise so viel wert sein wie die ganze Wohnung insgesamt. Und unser Insta-Feed, der quillt aktuell ja wirklich über von Dingen, die einfach verdammt gut aussehen oder uns stolz machen. Aber neben diesen klassischen Ästhetiktrends schleicht sich da wirklich gerade ein ganz anderes Phänomen in unsere Timelines und das triggert die pure Nostalgie. Amina Jamel Astiban aus der Redaktion. Du hast beobachtet, wie soziale Medien ja so ein richtig altes Hobby komplett auf links gedreht haben.
1: Ja, genau. Und ich habe mir da das Sammeln genauer angeguckt, speziell von Pokémon-Karten. Damals wurden die Karten ja auf dem Schulhof bestaunt und getauscht. Heute läuft das alles über Social Media. Und eins kann ich vorwegnehmen, einmal im Rabbit Hole drin, kommst du schwer wieder raus.
0: Ehrlich gesagt, glaube ich dir das sofort, weil... Bei mir sieht es nicht anders aus. Aber erzähl mal, was postet die Sammler-Community denn so? Nimm uns mal mit.
1: Ey, alles Mögliche. Auf TikTok, da gibt es Challenges wie zeig deine seltenste Karte oder Big Pokémon.

0: of the Day, in dem dann ein Pack aufgemacht wird. Auf Instagram, da posten Sammler ihre kompletten Binders, also die Sammelmappen, und auf Reddit diskutieren Leute über Preise, Tauschangebote und wie authentisch so manche Karten sind. Beim Posten, da geht's aber nicht nur ums Zeigen, es entstehen Trends, Challenges, Hashtags, und wenn eine Karte viral geht, dann will sie plötzlich jeder haben. Die Community bestimmt quasi selbst, was gerade in ist.
1: Das ist schon echt krass, oder? Also kann man eigentlich sagen, Social Media ist quasi wie so ein riesiger virtueller alter Schulhof für Sammler.
0: Ganz genau, nur eben international. Und diese krasse Community, die hat natürlich auch Auswirkungen auf den Markt. Manche seltenen Karten, die werden innerhalb von Stunden nach einem viralen Video massiv teurer auf eBay oder Card Market.
1: Wahnsinn, aber wie ist denn das? Was sind denn so richtige Dauerbrenner? Weil da gibt's ja so einige, oder?
0: Ja, auf jeden Fall. Also ich sag mal, der heilige Gral in der Szene ist die Pikachu Illustrator Karte aus 1998. Die ist einfach extrem selten. Es gibt da nur so um die 40 Karten und die wurden auch nur als Preis für einen Kunstwettbewerb vergeben. Ist aber extrem teuer. Also eine Karte in sehr gutem Zustand, die ist auch schon mal so für 4,5 Millionen Euro weggegangen.
1: Ja, mittlerweile sogar für über 10 Millionen Euro. Hier Logan Paul, Influencer aus Amerika, der hatte erst vor kurzem eine Auktion gestartet und seine Karte für eben diese unfassbar kranke Summe versteigert. Wahnsinn. Also wir können mal zusammenfassen. Social Media hat das Sammeln von Pokémon-Karten auf ein neues Level gebracht. Heute packt man seine Karten nicht mehr nur mit seinen Freunden, sondern gern auch mal mit der ganzen Welt aus.

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1: Sonnig ist es gerade in vielen Ecken, nur zwischendurch ziehen mal Wolken durch und später kann es vor allem an der Küste und im Westen bis rüber Richtung Nordosten vereinzelt ordentlich krachen mit kräftigen Gewittern. Abgesehen davon bleibt es meist trocken und extrem heiß, mit Spitzen von 36 bis 41 Grad. Morgen dann mehr Wolken, weiter Gewitter möglich, maximal bis 42 Grad.
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2: Ich wünsche euch einen schönen Samstag, Justin Timpe hier. Und da baut man einen gigantischen Glaspalast in gerade mal 190 Tagen. Ganz ehrlich, während wir in Deutschland gefühlt schon 3 Jahre auf die Baugenehmigung für so einen popeligen Fahrradschuppen warten, blicken wir gleich mal, wie es eigentlich auch gehen könnte. Welches historische Meisterwerk die Architektur wirklich für immer verändert hat, das hören wir gleich nach 2 Songs.

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1: Da lauft ihr eine Straße entlang und ihr seht eigentlich nur alte Backsteinbauten, schweres Holz, dunkle Gassen. Genau so sah das Londoner Stadtbild so im Jahr 1851 aus. Und dann steht da plötzlich von heute auf morgen ein riesiger, lichtdurchfluteter Palast und der besteht auch nur aus Glas. Ein absoluter Kulturschock für die damalige Zeit, der bis heute aber wirklich alles verändert hat, was wir über Design und Konstruktion wissen. Kollegin Alexandra Peters, warum hat gerade dieses eine Gebäude damals, 1851, ja eigentlich alle so unfassbar umgehauen?
2: Weil es eigentlich wie ein Widerspruch ausgesehen hat. Man muss sich das so vorstellen, da steht plötzlich ein Palast im Hyde Park, größer als alles, was London bis dahin gesehen hat. Und der wirkt nicht schwer oder erdrückend, sondern offen, fast fragil. Das war für 1851 total neu. Der Crystal Palace hat gezeigt, was möglich wird, wenn industrielle Technik, moderne Materialien und kreatives Design zusammenkommen. Das Gebäude hat den Charakter von London verändert und war ein echtes Symbol für Fortschritt und neue Ideen.
1: Ja, und der Anlass, um es eben zu bauen, war vor allem die Weltausstellung.
2: Genau, 1851 hat Großbritannien zeigen wollen, wo es steht. Wirtschaftlich, technologisch, kulturell gesehen. Es war die erste Weltausstellung überhaupt. Länder aus der ganzen Welt bringen Maschinen, Stoffe, Möbel, Kunst mit. Und dafür wurde ein Ort gebraucht, der selbst schon eine Ansage ist. Kein klassischer Prachtbau, sondern etwas, das nach Zukunft aussieht.
1: Ja, und dann einfach mal diese Zahl. 190 Tage Bauzeit. Also das sind 1, 2, 3, 4, knapp ein halbes Jahr. Also das ist ja selbst aus heutiger Perspektive wirklich extrem sportlich. Wie haben die das damals hinbekommen?
2: Mit einem radikal neuen Ansatz. Der Crystal Palace wurde nicht Stein für Stein gebaut, sondern zusammengesetzt. Vorgefertigte Teile, immer gleich, immer wiederholt. Wie ein riesiges Baukastensystem, alles passt ineinander. Und weil das Material so leicht ist, war auch kein massives Fundament nötig. Der Bau wuchs und wuchs ganz easy, Modul für Modul. Fast wie ein Fertighaus. Nach der Weltausstellung zieht der Crystal Palace dann um auf einen Hügel südlich von London und wird da als Ausstellungs- und Veranstaltungsort genutzt, bis er in den 1930ern bei einem Brand komplett zerstört wird.
1: Irgendwie auch total schade, oder? Ein Baukastensystem aus dem 19. Jahrhundert, das heute noch als Blaupause für moderne Lofts oder auch Glaskuppeln dient. Wahnsinn. Die allererste Weltausstellung 1851 in London, genau dort. Heute kennen wir es als Expo und die nächste, die findet übrigens 2027 in Belgrad in Serbien statt.

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1: Es ist wirklich traurig, aber ich glaube, die Ghostbusters sind damals gescheitert. Also wenn diese Story stimmt, dann haben sie wirklich nicht alle Geister einfangen können. Oder sie haben zumindest die Geister verschont, um die es gleich geht. Denn angeblich wurde ein Gebäude von Geistern gebaut. Sozusagen Architekten-Ghost. Wie das gehen kann, ob das überhaupt auch nur ansatzweise wirklich möglich ist, gleich um kurz nach 4 klären wir es.

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1: Im Studio Colin Mock. Die Temperaturen setzen nicht nur Mensch und Tier, sondern auch den Autobahnen zu. Bundesweit gibt es Sperrungen wegen Hitzeschäden, zum Beispiel auf der A2 in Brandenburg. Die Bahn ist übrigens auch keine gute Alternative. Die Bahn rät selbst davon ab, sich bei den Rekordtemperaturen in ihre Züge zu setzen, wenn es nicht unbedingt nötig ist. Das macht Hoffnung, sagt Außenminister Wadephul zum Abkommen, das Israel und der Libanon unterschrieben haben. Sie wollen Frieden, allerdings wird es schwierig, wie verabredet, die vom Iran unterstützte Hisbollah-Miliz zu entwaffnen. Stichwort Iran: Das Land und die USA haben sich trotz Waffenruhe wieder gegenseitig beschossen. Letzter Spieltag in der WM-Gruppenphase heute. Lionel Messi darf auf der Bank Platz nehmen, seine Argentinier sind schon Gruppensieger und setzen gegen Jordanien auf eine B11. Ein anderer Superstar muss dagegen heute noch liefern. Cristiano Ronaldos Portugiesen brauchen für den Gruppensieg heute einen Sieg gegen Kolumbien.
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2: Euch einen schönen, hoffentlich einigermaßen schattigen Samstag. Und stellt euch das mal vor, da baut ihr eine riesige Fabrik. Und dann fragt ihr statt dem Architekten, der sich darum kümmern sollte, einfach ein Hexenbrett nach dem Bauplan. Genau so ist es 1917 angeblich mit einer riesigen Industrieanlage passiert. Gebaut dank der Hilfe von Geistern. Der Chef, der keine Ahnung vom Bauen hatte, habe die Geister gefragt und die haben ihm dann gezeigt, wie es geht. Entstanden ist wirklich, was es eigentlich nur ausgebildete Experten können. Wieso da nicht gleich die Ghostbusters kamen und wie sehr es da drin wirklich spukt, das hören wir gleich nach drei Songs.
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1: Kennt ihr noch diese Ouija-Bretter? Das sind Bretter, die aussehen wie so ein Küchenbrett mit Buchstaben und Zahlen drauf. Und dazu gibt es dann einen Schieber, der auf die einzelnen Buchstaben und Zahlen zeigt. Die Bretter werden gerne zur Geisterbeschwörung genutzt. Anfang der 2000er war das ein Riesending. Und einer der wichtigsten Namen dabei ist William Fult. Er hat die Bretter nicht erfunden, aber er hat sie produziert. Er hat sie vermarktet und zu einem Massenprodukt gemacht. Und genau da wird die Geschichte wirklich verrückt. Denn als Fult 1917 in Baltimore eine große Fabrikhalle bauen wollte, soll er sich nicht auf Architekten und Baupläne verlassen haben. Der Legende nach fragte er sein eigenes Ouija-Brett um Rat. Das soll gesagt haben, bau groß, und das tat er. Andere holen sich für so ein Riesenprojekt Statiker, Ingenieure und Experten an den Tisch. Der Unternehmer Fult hingegen saß mutmaßlich vor seinem Geisterbrett, um spirituelle Bauanweisungen zu bekommen. Am Ende entstand dann kein schiefer Gruselbau, sondern eine hochmoderne Industrieanlage. Massiver Backstein, funktional, komplett auf Effizienz ausgelegt. Und vielleicht bleibt die Geschichte deshalb auch bis heute hängen, weil die Ouija-Brett-Geschichte einfach ein Teil der Firmenmythologie ist. Und sicherlich dürfte sie auch zu deren Erfolg beigetragen haben. Und gleichzeitig bleibt dann doch die Ungewissheit, ob nicht vielleicht doch was dran ist am Bauplan aus dem Jenseits.
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1: Sonne ist heute Nachmittag meistens am Start und ab und zu ziehen ein paar Wolken durch. An der Küste und vom Westen rüber Richtung Nordosten kann es aber vereinzelt ordentlich krachen mit kräftigen Gewittern, teils auch unwetterartig. Sonst bleibt's oft trocken. Dazu wird's brutal heiß, zwischen 36 und 41 Grad. Morgen kommen mehr Wolken rein, trotzdem nochmal sehr heiß mit maximal bis zu 32 Grad und wieder einzelnen heftigen Gewittern.
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2: Samstags ist bei mir ja eigentlich immer typisch Tag zum Einkaufen, in den Supermarkt gehen, mal eben den Wocheneinkauf erledigen. Aber ich sag euch eins, bei dem Wetter lasst selbst ich das heute mal sein und ihr wahrscheinlich auch. Aber ihr kennt diesen Moment, ne? Da stehen wir im Supermarkt vor dem Regal. Wir wollen eigentlich nur Dinge kaufen mit einem guten Gewissen. Also achten wir auf die Logos, Haltungsstufen oder zum Beispiel, keine Ahnung, beim Feta-Käse. Da klebt ja dieser gelbe Frosch drauf, der sagt, ja, das Ganze hier ist nachhaltig. Ganz ehrlich, dieser Dschungel aus Logos im Supermarkt, jeder hat irgendwie ein anderes. Alles heißt irgendwie, bedeutet was anderes. Das überfordert einfach komplett, oder? Und vieles davon soll auch reines Greenwashing sein, während das älteste und ehrlichste Siegel der Welt eigentlich total unauffällig ist und ja, stets die Wahrheit erzählen soll. Der blaue Engel. Kennt ihr wahrscheinlich, warum dieses eine Logo die Rettung gegen diesen ganzen, ja, teils ja schon Werbequatsch ist, das klären wir gleich nach zwei Songs.

0: Ich sag euch ganz ehrlich, ich blick manchmal einfach nicht mehr durch. Also diese ganzen Ökosiegel, die grünen Bildchen, die mir sagen, okay, das hier ist nachhaltig und das ist das Beste. Umso verrückter, dass eigentlich ausgerechnet das verlässlichste Urgestein in Sachen Umweltschutz, in Sachen, ja, nachhaltig einkaufen, eigentlich total unauffällig auf zum Beispiel der Waschmittelflasche oder auch dem Druckerpapier klebt. Der blaue Engel, der schreit uns nicht an, der trickst nicht, der ist einfach da und bei denen wissen wir wirklich, ja, hier wird nicht rumgetrickst, sondern das ist mehr als nachhaltig. Kollegin Alexandra Peters aus der Redaktion, seit wann schützt uns dieser Engel eigentlich vor diesen ganzen Werbelügen?
1: Auf jeden Fall gibt es den blauen Engel schon länger, als viele denken. Den gibt es schon seit Ende der 70er. Damals war Umweltverschmutzung plötzlich nicht mehr zu übersehen. Smog, dreckige Flüsse, Waldsterben. Und man hat

0: gesagt, wir brauchen ein Zeichen, das sofort Orientierung gibt. Ohne Kleingedrucktes, ohne Werbung, einfach ein Logo, das sagt, dieses Produkt ist besser für die Umwelt als vergleichbare Produkte.
1: Okay, dann ist es ja vor allem aber ausgerechnet ja ein Engel. Das klingt ja erstmal ziemlich groß gedacht.

0: jemand auf unseren Planeten auf.
1: Ja, und auch die Farbe, die ist ja eher, sagen wir mal, auffällig unaufgeregt.
0: Und das ganz bewusst. Blau steht für Himmel und Wasser, für Sauberkeit und Vertrauen. Der blaue Engel sollte kein Warnschild sein und kein hipper Öko-Sticker, sondern ruhig, sachlich und verlässlich wirken. Deshalb sieht er heute auch fast genauso aus wie vor über 40 Jahren. Kein Redesign, kein Trend und dadurch eben einfach gut wiederzuerkennen.
1: Und ich glaube, genau das macht ihn dann auch bis heute so stark, oder?
0: Ja, der blaue Engel ist kein Versprechen aus der Werbung, sondern ein staatlich geprüftes Zeichen. Vielleicht vertrauen wir ihm gerade deshalb. Auch weil das Logo nicht durch zum Beispiel grelle Farben sagt, hallo, hier bin ich, sondern leise sagt, hier hat jemand genauer hingeschaut. Und manchmal reicht genau das, um sich zu entscheiden.
1: Also der blaue Engel ist damit einfach mehr als einfach nur ein Logo, sondern wirklich ein Stück Umweltgeschichte und ein kleines Zeichen dafür, dass Verantwortung ja auch einfach mal manchmal ganz unauffällig daherkommt.
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1: Also wer mit einem schreienden Kleinkind schon mal versucht hat, in so einem hippen Design-Café entspannten Cappuccino zu trinken, der kennt den puren Stress, oder? Ja, ausgerechnet da hat eine junge Juristin genau aus diesem Frust heraus

ihren eigentlich sicheren, sehr gut bezahlten Job hingeschmissen und mitten in der Elternzeit ihr eigenes, doch sehr stylisches Familiencafé hochgezogen. Und wir nehmen euch gleich mit nach Münster ins Kuckuck und Esel und zeigen euch, wie aus einer mutigen Idee und feinstem Handwerk wirklich eine echte Wohlfühloase für Eltern mit Kind geworden ist. Und das, weil eine Person eigentlich ihren sicheren Hafen aufgegeben hat.

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1: Im Studio Colin Mock. Deutschland schwitzt bei Rekordtemperaturen und ausgerechnet heute ist der Siebenschläfertag. Laut Bauernregel zeigt der, wie der weitere Sommer aussieht.

0: Aber Meteorologen sagen klar, darauf kann man sich überhaupt nicht verlassen. Anders als auf den Klimawandel, der solche Hitzewellen wahrscheinlicher macht. Der eine Deal wackelt, der andere ist unterzeichnet. Israel und der Libanon haben ein Rahmenabkommen vereinbart, um nach Jahrzehnten Frieden zu schaffen und formal den Kriegszustand zu beenden. Gleichzeitig könnte der Deal zwischen dem Iran und den USA ins Wackeln kommen. Beide haben sich trotz Waffenruhe wieder angegriffen. Alkohol könnte in Deutschland teurer werden. Die Alkoholsteuer soll nächstes Jahr um 20% erhöht werden. Das sieht ein Gesetzentwurf des Finanzministeriums vor, der dem Redaktionsnetzwerk Deutschland vorliegt. Der Preis für eine 0,7 Liter Flasche Wodka oder Whisky könnte um etwa 90 Cent steigen. Letzter Spieltag der WM-Gruppenphase. Den Auftakt macht heute Abend die Gruppe L und da ist noch einiges drin. England will gegen Panama gewinnen und den Gruppensieg klar machen, aber Kroatien und Ghana spielen gegeneinander und könnten auch beide noch Erster werden.
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2: Also ich weiß nicht, wie es euch geht, aber ich schwitze hier schon und ihr wahrscheinlich auch ganz gleich, ob ihr zu Hause seid oder doch irgendwie unterwegs. Justin Timpe hier, euch ein schönes Wochenende und den sicheren, gut bezahlten Job als Juristin eiskalt kündigen und das mitten in der Elternzeit mit Baby. Ganz ehrlich, verdient meinen größten Respekt. Eine junge Mutter aus Münster hat genau das durchgezogen, ja, um einfach ihren Traum vom eigenen Familienkaffee zu verwirklichen. Wir hören gleich die Story von Jana, die alles auf eine Karte gesetzt hat und vor allem, warum ihr ohne das passende Malerteam am Ende die Decke auf den Kopf gefallen wäre. All das gleich nach drei Songs.
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0: An dieser Stelle wirklich Chapeau. Ein ganz großes Respekt an alle Menschen von uns, die einen sicheren, gut bezahlten Job haben und dann trotzdem genau den eiskalt hinschmeißen, nur um eine eigene Vision zu verwirklichen. Dazu gehört ja nicht nur unfassbar viel Mut, sondern noch mehr Mut als unfassbar viel Mut. Jana Barkmann aus Münster, die ist genau so ein Mensch. Sie ist seit kurzem Inhaberin eines kleinen Familiencafés und mein Kollege Daniel Peters, der hat sie in ihrem Laden besucht. Wie ist diese ganze Idee überhaupt entstanden?
1: Jana hat vorher als Juristin in einem Unternehmen gearbeitet und der Job hat sie nie so richtig glücklich gemacht. Die 32-Jährige hat immer wieder überlegt, was sie alternativ machen könnte. Irgendwas Sinnstiftendes. Ideen hatte sie viele, von Yoga bis zu Kreativkursen für Kinder. Den letzten Schubs gab es dann nach der Geburt ihrer Tochter vor rund einem Jahr, während der Elternzeit. Die Vision? Ein Familiencafé. Denn wer mit Kind einfach mal entspannt einen Kaffee trinken will, der merkt schnell, so einfach ist das oft nicht.
2: Barrierefreiheit für Kinderwagen, Wickelmöglichkeiten fehlen oft, die Lautstärke ist oft ein Problem. Generell das Angebot, es gibt selten Speisen für Kinder, die von Pommes und Chicken Nuggets abweichen.
1: Und das alles wollte sie anders machen.
0: Okay, ich bin selbst jetzt Vater von so einem 15, 16 Monate alten Kind. Das klingt nach einer ziemlich arbeitsintensiven Elternzeit.
1: Ja, das hat sie wohl auch ein bisschen unterschätzt. Irgendwann gab es aber kein Zurück mehr. Jana sagt selbst, ein bisschen verrückt war das schon.
2: Mein Mann und ich, wir drehen auch am Rad. Wir unterhalten uns aktuell über nichts anderes mehr. Die kleine Maus hat gerade ihre ersten Schritte gemacht. Das passiert so zwischendurch. Und zum Glück habe ich meine Tochter, die erdet mich zwischendurch immer wieder. Aber ja, ich denke mir schon, das ist ein ganz schön großes Elternzeitprojekt.
1: Bereuen tut sie es aber trotzdem kein bisschen.
0: Und wie war das dann für Sie, wenn jetzt so eine Vision dann nach und nach Realität wird?
1: Das ist wirklich was ganz Besonderes. Das habe ich gespürt, als ich Jana während der Bauarbeiten besucht habe. Highlight in ihrem Café Kuckuck und Esel sind 4 Spielhäuser im Stil des Münsteraner Prinzipalmarkts. Also diese typischen Giebelhäuser, nur eben in Mini. Und während meines Besuchs war das Malerteam vor Ort.

0: heute werden die Häuser angemalt. Das ist ein Gänsehautmoment für mich. Gestern hatte ich schon Tränen in den Augen, als ich das erste Mal die Theke gesehen habe. Heute mit den Häusern habe ich überall Gänsehaut. Das ist so schön zu sehen, wie das alles Gestalt annimmt und Realität wird. Ich bin sehr, sehr glücklich.
1: Das ist nicht einfach ein Café. Das ist ihre Idee und die wird gerade echt. Übrigens, auch für Malermeister Christian Verführt ein besonderer Auftrag.
2: Natürlich ist das schön, wenn hier besondere Visionen auch von uns mit unterstützt gestaltet werden könnten und wir Teil dessen sein dürfen.
1: Und ganz klar, ohne die Handwerksprofis wäre die Idee nur eine Idee geblieben.
3: Stark. Daniel Peters über eine mutige Vision, die einfach dank echtem Handwerk jetzt Realität geworden ist. Und ganz ehrlich, genau solche Geschichten zeigen doch einfach, was möglich ist, wenn eine tolle Idee und die richtigen Profis an der Walze und am Pinsel zusammenkommen. Wer also demnächst in Münster ist und entspannt mal Kaffee trinken möchte, dann geht super gerne mal ins Kuckuck und Esel.

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1: Sonne ist heute Nachmittag meistens am Start und ab und zu ziehen ein paar Wolken durch. An der Küste und vom Westen rüber Richtung Nordosten kann es aber vereinzelt ordentlich krachen mit kräftigen Gewittern, teils auch unwetterartig. Sonst bleibt's oft trocken. Dazu wird's brutal heiß, zwischen 36 und 41 Grad. Morgen kommen mehr Wolken rein, trotzdem nochmal sehr heiß mit maximal bis zu 32 Grad und wieder einzelnen heftigen Gewittern.
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2: Ganz ehrlich, ich würde ausrasten. Da schuftet ihr monatelang an einem absoluten High-End-Design-Objekt und bekommt am Ende eine Mail vom eigentlichen Käufer mit nur zwei Worten.

nicht verwendbar. Ja, das ist wirklich einer Schweizer Teppichmanufaktur mit einem 20.000 Euro Einzelstück passiert. Wir hören gleich, warum die Designer diesen Teppich daraufhin radikal zersägt haben und warum ihm die Leute plötzlich die Schnipsel danach wirklich aus den Händen gerissen haben, nach zwei Songs.

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1: Ey, da habt ihr einen Kunden, der euch einen Teppich abkaufen will für 22.000 Euro. Ihr setzt Monate an Handarbeit da rein, schuftet euch einen ab. Ja, und dann kommt am Ende eine Mail mit den Worten, nicht verwendbar. Boah, ganz ehrlich, ich würde zum Kunden fahren, ich würde hinfliegen vor Wut und diese Person zur Rede stellen und fragen, was ist da los? Kollegin Linda Wilmes, du hast die Geschichte. Das klingt dir erstmal nach einem richtig bitteren Moment. Was ist da genau passiert?
2: Es geht um die Schweizer Manufaktur Kramis Teppich Design AG. Die sind spezialisiert auf maßgefertigte Teppiche, echte Einzelstücke, ganz viel Handarbeit und viel Abstimmung. Und in diesem Fall hat ein internationaler Künstler ein eigenes Design geliefert, wie der Teppich aussehen sollte. Kramis hat das dann umgesetzt über Wochen mit extrem viel Präzision.
1: Ja, aber also, da sitzt man da ja jetzt plötzlich auf einem 22.000 Euro Teppich rum.
2: Und das Problem war, das Design gehörte ja dem Künstler. Das heißt, Kramis durfte den Teppich nicht einfach weiterverkaufen.
1: Krass. Also ein fertiges Produkt, aber eben blockiert, was man nicht weiterverkaufen darf. Wie sah der denn überhaupt aus? Also war das wirklich ein so besonderes Stück?
2: Naja, es geht. Wie so ein überdimensionales, abstraktes, weiches Fell. Beige mit braunen Flecken in der Mitte, organisch geformt wie so ein Spiegelei. Ja, und irgendwann hat man dann entschieden, man kann ihn auch einfach nicht liegen lassen. Also wurde der Teppich radikal zerlegt. In 51 Einzelstücke. Jedes mit Zertifikat. Fragmente eines eigentlich gescheiterten Kunstwerks.
1: Wow. Okay, also das ist ja schon ein ziemlich drastischer Schritt, oder?
2: Schon, aber plötzlich wollten die Leute genau diese Fragmente haben. Nicht trotz der Geschichte, sondern wegen ihr. Und alle 51 Stücke wurden verkauft.
1: Wahnsinn. Okay, also aus diesem kompletten Scheitern wird plötzlich was Neues.
2: Ja, und noch cooler, alles, was über den reinen Wert des Teppichs hinausging, also dieser zusätzliche Erlös, der durch die ganze Geschichte, die Aufmerksamkeit und den Verkauf der Fragmente entstanden ist, wurde von Kramis gespendet.
1: Krass, statt 22.000 Euro zersägt in 51 Teilen. Aber immerhin für einen guten Zweck. Ihr hört im Produktradio. Euch ein schönes Wochenende.

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1: Justin Timpe hier, das war's von meiner Wenigkeit. Und gleich um kurz nach sechs geht's natürlich weiter mit inspirierenden Beiträgen. Und falls ihr mal was hört und euch denkt, da hätte ich gerne mehr zu, dann könnt ihr genau das einfach

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1: Im Studio Colin Mock. Europa ächzt in der Sommerhitze. Ein Temperaturrekord nach dem anderen fällt. Unter der Hitze leiden auch nicht nur Menschen, Tiere und Pflanzen, auch die Gletscher in den Alpen. Die Schneereserven aus dem Winter sind jetzt schon so gut wie weggeschmolzen. Das ist laut Experten außergewöhnlich früh. Das macht Hoffnung, sagt Außenminister Wadephul zum Abkommen, das Israel und der Libanon unterschrieben haben. Sie wollen Frieden, allerdings wird es schwierig, wie verabredet, die vom Iran unterstützte Hisbollah-Miliz zu entwaffnen. Stichwort Iran: Das Land und die USA haben sich trotz Waffenruhe wieder gegenseitig beschossen. Letzter Spieltag in der WM-Gruppenphase heute. Lionel Messi darf auf der Bank Platz nehmen, seine Argentinier sind schon Gruppensieger und setzen gegen Jordanien auf eine B11. Ein anderer Superstar muss dagegen heute noch liefern. Cristiano Ronaldos Portugiesen brauchen für den Gruppensieg heute einen Sieg gegen Kolumbien.

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1: Erinnert ihr euch noch an die Zukunft? Also an die Zukunft, wie man sie sich im Jahr 2000 vorgestellt hat. Alles war silbern, alles hat irgendwie geleuchtet, Computer waren durchsichtig, Handys waren winzig klein. Genau dieser Mix aus Technik-Euphorie, Popkultur und Zukunftsfantasie hat damals auch Kunst und Design geprägt. Und das erlebt gerade ein riesiges Comeback. Alexandra Peters aus der Brillux Radio Redaktion, was macht denn diesen Y2K-Look so besonders?
2: Y2K steht für Year 2000. Und beschreibt diesen Moment, in dem sich alles nach vorne ausgerichtet hat. Fast wie ein kollektiver Blick durch ein Fernrohr in die Zukunft. In der Kunst erkennt man das sofort. Spiegelnde Chromflächen, die das Licht brechen, knallige Neonfarben, die fast schon flimmern und Formen, die wirken, als kämen sie direkt aus einem Science-Fiction-Film. Dazu kommen erste digitale Elemente, Pixel, Renderings, künstlich wirkende Oberflächen. Es ging weniger darum, die Realität abzubilden, sondern eher darum, ein Zukunftsgefühl zu entwerfen. Eine Zukunft, die gleichzeitig greifbar und doch ein bisschen wie aus einer anderen Welt wirkt.
1: Also eher Vision als Realität.
2: Genau, viele Künstler haben damals mit ganz neuen Werkzeugen gearbeitet. Frühe 3D-Programme, digitale Bildbearbeitung. Dinge, die vorher gar nicht möglich waren. Man kann sich das vorstellen wie ein Experimentierlabor. Alles war neu, alles wurde ausprobiert. Und gleichzeitig schwingt in vielen Werken so ein doppeltes Gefühl mit. Auf der einen Seite diese Begeisterung für Technik, alles scheint möglich. Auf der anderen Seite aber auch ein leichtes Unbehagen. Die Oberflächen sind perfekt, fast zu perfekt, manchmal sogar kühl oder künstlich. Als würde man schon ahnen, dass diese glänzende Zukunft auch ihre Schattenseiten haben könnte.
1: Und warum ist das heute wieder so präsent?
2: Weil dieser Look gerade wieder auftaucht, wie ein Echo aus einer anderen Zeit. In der Mode sieht man wieder glänzende Stoffe, im Design kehren diese runden, futuristischen Formen zurück und auch in der Kunst wird diese Ästhetik neu aufgegriffen. Der Unterschied ist,

0: Heute schauen wir mit Abstand drauf. Was damals wie ein Blick nach vorne war, ist jetzt schon fast nostalgisch, wie ein altes Zukunftsversprechen. Man erinnert sich an eine Zeit, in der die Zukunft noch offener, vielleicht auch naiver gedacht wurde.
1: Ich bin sehr gespannt, was da noch kommt und freue mich dann schon, wenn wir die 2010er-Looks wieder aufleben lassen. Danke, Alex.
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1: Im Studio Colin Mock. Deutschland berät in der Sommerhitze und der neue Temperaturrekord von gestern ist heute direkt wieder geknackt worden. 41,5 Grad warm war es heute laut vorläufigen Daten des DWD in Sachsen-Anhalt. Die offizielle Bestätigung, ob es tatsächlich ein neuer Temperaturrekord war, gibt's vermutlich erst nach dem Wochenende. Hat die Bundesregierung in Sachen Hitzeschutz versagt? Das wirft ihr zumindest der Hausärzteverband in den Funke-Zeitungen vor. Ein Kritikpunkt: Die Hausärzte kriegen es nicht vergütet, wenn sie ihre Patienten beraten, wie sie am besten mit solchen Temperaturen wie aktuell umgehen. Der eine Deal wackelt, der andere ist unterzeichnet. Israel und der Libanon haben ein Rahmenabkommen vereinbart, um nach Jahrzehnten Frieden zu schaffen und formal den Kriegszustand zu beenden. Gleichzeitig könnte der Deal zwischen dem Iran und den USA ins Wackeln kommen. Beide haben sich trotz Waffenruhe wieder angegriffen. Letzter Spieltag der WM-Gruppenphase. Den Auftakt macht heute Abend die Gruppe L und da ist noch einiges drin. England will gegen Panama gewinnen und den Gruppensieg klar machen, aber Kroatien und Ghana spielen gegeneinander und könnten auch beide noch Erster werden.
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1: Sie beruhigt, sie spendet auch Wärme und sie ist mittlerweile im sogenannten Trend Nostalgia angekommen. Alte Dinge von früher, die heute wieder total in sind. Lavalampen. Erinnert mich an meine Kindheit. Viel Lavalampe für die Coziness angehabt und dabei habe ich dann immer noch Radio gehört. Trendforscherin Gudi Herder, die hat mir verraten, warum wir Altes mittlerweile wieder cool finden und was es mit dieser Nostalgia auf sich hat.
2: Das ist die neue Nostalgie und bedeutet, dass es also gesellschaftliche Gruppen gibt, die nostalgische Themen, Ästhetik abfeiern. Also die 70er beispielsweise abfeiern. Wir haben wir ja schon länger diese Retro-Attribute, ne? Retro-Designs, ganz viel 70er Jahre. Diese Menschen aber nie in den 70er Jahren gelebt haben und sie trotzdem fantastisch finden.
1: Okay, also Zeiten oder Epochen feiern und sich auch so einrichten wie zu dieser Zeit, ohne selbst in dieser Zeit gelebt zu haben. Wie kann das aussehen?
2: Wenn ein Coffeeshop gemacht wird, dann wird er im brutalistischen Stil gemacht oder ein Hotel beispielsweise. Diese Leute aber nie in den 50er Jahren gelebt haben und den Brutalismus nicht miterlebt haben. Und das ist Nostalgia, das ist dieses Phänomen von, ich beziehe mich auf eine Epoche, die mir good vibes gibt, gute Gefühle, ich aber selber nie in dieser Epoche gelebt habe, sondern meine Eltern oder meine Großeltern.
1: Jetzt könnte man ja aber auch sagen, Gudi, wieso machen Menschen das überhaupt, wenn sie selbst keine Verbindung irgendwie an diese Zeit hatten?
2: Nostalgie ist aber bewiesen, dass sie sehr viele positive Emotionen bringt. Wohlfühlen, Wohlbehagen. Und da ist ja genau das ist unser Zeitgeist, das ist das, was wir momentan brauchen, kommt dieses Thema so gut an.
1: Nostalgie hat also positive Effekte auf uns, ganz egal, also ob wir nostalgisch sind, weil wir eben selbst zu der Zeit gelebt haben oder auch nicht. Und das bedeutet gestalterisch, dass eine ganz bestimmte Farbpalette bei vielen besonders beliebt ist, richtig?
2: Kupfer kommt wieder, gehört zu dieser Palette mit dazu. Es gibt aber auch einen sehr schönen Mauve-Ton, der zwischen Beige und Purple sich aufhält. Und natürlich auch Grautöne. Grautöne kommen wieder, die einfach nochmal das Urbane widerspiegeln in diesem Trend.
1: Nostalgia, die neue Nostalgie, die ist längst nicht mehr nur ein Trend. Sie ist ein Gefühl, das bei vielen schon eingezogen ist. Vielleicht ja auch bei euch. Bei mir definitiv mit meiner kleinen Lavalampe.
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1: Im Studio Colin Mock. 41,5 Grad. Die sind laut vorläufigen Daten des Deutschen Wetterdienstes heute in Sachsen-Anhalt gemessen worden. Der erst gestern aufgestellte Temperaturrekord ist damit direkt wieder gebrochen worden. Auch morgen ist laut DWD keine große Entspannung in Sicht. Es bleibt weiter sehr heiß. Schnaps, Sekt und Alkopops werden teurer. Finanzminister Klingbeil will nächstes Jahr offenbar die Alkoholsteuer um 20% erhöhen. Das Redaktionsnetzwerk berichtet über einen entsprechenden Gesetzentwurf. Das bedeutet, eine Flasche Wodka oder Rum würde knapp 1 Euro teurer. Ein Erdbeben hat Afghanistan erschüttert. Es war auch in der Hauptstadt Kabul zu spüren. Das Zentrum des Bebens lag im Nordosten des Landes. Die Erschütterungen waren ähnlich stark wie im August vor einem Jahr. Damals starben über 2000 Menschen. Letzter Spieltag in der WM-Gruppenphase heute. Lionel Messi darf auf der Bank Platz nehmen. Seine Argentinier sind schon Gruppensieger und setzen gegen Jordanien auf eine B11. Ein anderer Superstar muss dagegen heute noch liefern. Cristiano Ronaldos Portugiesen brauchen für den Gruppensieg heute einen Sieg gegen Kolumbien.
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1: Bei uns zu Hause ist letztes Jahr eine wunderschöne Farbe eingezogen, und zwar das endlose Seidenblau. Das war letztes Jahr eine unserer Brillux-Lieblingsfarben. Ja, wohnt jetzt bei uns im Schlafzimmer. Damit haben wir die Wand nämlich hinterm Bett gestrichen, und das sorgt für wirklich absolutes Urlaubsfeeling. Unsere Brillux-Farbexperten, die haben in diesem Jahr neue Lieblingsfarben ausgesucht. Nebelrose, Neomint, Toffee-Erde und Kupfersand. Und Kupfersand wollen wir euch jetzt mal vorstellen. Das ist ein richtig schöner Erdfarbton. Wir haben ihn Innenarchitektin Angelina Opitz aus München gezeigt. Die Farbe haben wir ihr aber erst beim Interview gezeigt und wollten wissen, was der Ton ganz spontan in ihr auslöst.
2: Ich war in Brasilien und was bei mir sofort hochkommt, sind so Terrakotta-Wände. Oder wenn man einfach so eine Tagine, also einfach auch so ein Gericht aus so einem Terrakotta-Topf isst, das weckt ja auch was in einem aus. Also es hat immer was mit einem warmen Gefühl auf der Haut und im Bauch zu tun.
1: Also ein richtiger Wohlfühlfarbton. Wo macht der sich denn bei uns zu Hause richtig gut?
2: Ich finde ja toll, wenn man das mal wieder in einem Badezimmer macht. Auch so eine Wischtechnik, so ein bisschen auch so eine Naturwand. Handgebrannte Fliesen sehe ich da, so dunkelblaue oder dunkelrote in der Kombination. Aber alles natürliche Töne.
1: Natur, das ist ein gutes Stichwort. Wie sieht's denn draußen aus? Also wo können wir da auf Kupfersand als Farbton setzen?
2: Vielleicht ist das eine Lounge, vielleicht sind das auch irgendwie Outdoor-Stühle, vielleicht noch mit einem witzigen E-Cut. Das ist ja so ein klassisches Muster mit so Zacken in Rot, Grün, Blau auch, damit das so ein bisschen Spannung hat. Dann ist man da wirklich auch in so einer mexikanischen, brasilianischen

0: Ecke unterwegs. Das macht Freude. Das ist für mich so Sommer.
1: Sommerträume in Kupfersand. Also mediterranes Flair im Badezimmer oder südamerikanische Akzente im Außenbereich. Danke Angelina Opitz für diese inspirierenden Ideen hier bei Brillux Radio. Ja, und wer weiß, vielleicht zieht ja noch eine unserer Brillux Lieblingsfarben bei uns zu Hause ein. Mal schauen.
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1: Im Studio Colin Mock. Deutschland brät in der Sommerhitze und der neue Temperaturrekord von gestern ist heute direkt wieder geknackt worden. 41,5 Grad warm war es heute laut vorläufigen Daten des DWD in Sachsen-Anhalt. Die offizielle Bestätigung, ob es tatsächlich ein neuer Temperaturrekord war, gibt's vermutlich erst nach dem Wochenende. Ein Erdbeben hat Afghanistan erschüttert. Es war auch in der Hauptstadt Kabul zu spüren. Das Zentrum des Bebens lag im Nordosten des Landes. Die Erschütterungen waren ähnlich stark wie im August vor einem Jahr. Damals starben über 2000 Menschen. Gerüchte über Kinderhandel auf der Online-Plattform Vinted beschäftigen jetzt nicht nur die Menschen in sozialen Medien, sondern auch die französische Justiz. Dort laufen Vorermittlungen. Hintergrund der Spekulationen sind auffällige Anzeigen auf dem Secondhand-Portal. Die Gerüchte gingen zum Beispiel bei TikTok viral. Letzter Spieltag der WM-Gruppenphase. Den Auftakt macht heute Abend die Gruppe L und da ist noch einiges drin. England will gegen Panama gewinnen und den Gruppensieg klar machen, aber Kroatien und Ghana spielen gegeneinander und könnten auch beide noch Erster werden.
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1: Was ist das eine Teil in eurer Wohnung, auf das ihr wirklich so richtig stolz seid? Ist es der Holzboden, vielleicht der Stuck an der Decke oder doch irgendein besonderes Erbstück? Jedes Zuhause hat doch irgendwie so seinen eigenen Charme. Und genauso ist es auch bei unseren Hörern, bei Joanna und Leon, weil die beiden lieben ihre Altbauwohnung.
2: Das Besondere an unserer Wohnung ist im Grunde genommen, dass wir eine Wohnung inmitten Stadtmitte Düsseldorf haben, was uns beide sehr freut, weil wir beide Stadtkinder sind und es lieben, fußläufig zu unseren Cafés, Restaurants oder Freunden laufen

0: können. Und zudem ist es bei uns in der Wohnung sehr, sehr luftig, weil wir sehr hohe Decken haben. Wir wohnen in einem Altbau, wir haben Stuck an den Wänden.
1: So, das klingt ja eigentlich schon ziemlich perfekt, oder? Aber eins fehlte den beiden noch, und zwar Farbe an den Wänden, denn bis vor kurzem waren die nämlich noch komplett weiß. Also wirklich jede Wand.
0: Das wollten wir ein bisschen ändern. Wir wollten jedem Raum sozusagen seinen eigenen Charakter geben oder wie die Innenarchitektin gesagt hat, einen eigenen Rahmen.
1: Ja, und so ist mit Hilfe der Innenarchitektin ein Farbkonzept entstanden und das müsst ihr euch wirklich anschauen. Also die Wohnung, die hat sich allein durch diese neuen Farben komplett verändert. Bilder davon und die gesamte Home-Story von Joanna und ihrem Mann Leon, die gibt's jetzt in voller Länge und zwar auf unserer Seite auf brillux.radio. Klickt da gerne auf Home-Stories, schaut's, hört's und guckt's euch an. Unbedingt.
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1: Im Studio Lisa Schwarzkopf. Deutschland brett in der Sommerhitze und der neue Temperaturrekord ist direkt wieder geknackt worden. 41,5 Grad warm war es heute laut vorläufigen Daten des DWD in Sachsen-Anhalt. Die offizielle Bestätigung, ob es tatsächlich ein neuer Temperaturrekord war, gibt's vermutlich erst nach dem Wochenende. Hat die Bundesregierung in Sachen Hitzeschutz versagt? Das wirft ihr zumindest der Hausärzteverband in den Funke-Zeitungen vor. Ein Kritikpunkt: Die Hausärzte kriegen es nicht vergütet, wenn sie ihre Patienten beraten, wie sie am besten mit solchen Temperaturen umgehen. Der eine Deal wackelt, der andere ist unterzeichnet. Israel und der Libanon haben ein Rahmenabkommen vereinbart, um nach Jahrzehnten Frieden zu schaffen und formal den Kriegszustand zu beenden. Gleichzeitig könnte der Deal zwischen Iran und USA ins Wackeln kommen. Beide haben sich trotz Waffenruhe wieder angegriffen. Kap Verde hat's vorgemacht und steht in der K.O.-Runde der Weltmeisterschaft. Heute kann etwa der Kongo nachziehen. Ein Sieg gegen Usbekistan und das Weiterkommen ist sicher. Vor dem Spiel Österreich gegen Algerien munkelt so mancher über eine drohende Schande von Kansas City. Denn bei einem Unentschieden sind beide weiter.
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1: Früher waren es die Dombaumeister, heute sind es oft Menschen, die Fußballstadien bauen, unsere modernen Tempel. Über 600.000 Fans strömen jedes Wochenende in die Arenen der ersten und zweiten Bundesliga. Mein Kollege Daniel Peters hat jemanden getroffen, der genau an so einem Bau beteiligt war, Malermeister Oliver Körner. Daniel, das ist bestimmt was Besonderes, an so einem Stadion mitzuwirken, oder?
2: Total. Ich weiß noch ganz genau, wie ich zum ersten Mal bei einem Spiel in der damals noch neuen Arena auf Schalke war. Als ich auf dieses Stadion zugelaufen bin, es zum ersten Mal in Lebensgröße gesehen habe, wow, das war ein richtig ehrfürchtiger Moment. Und wenn ich mir jetzt vorstelle, ich hätte daran mitgebaut, Gänsehaut. Malermeister Oliver Körner aus Taunusstein, der hat genau das erlebt. Nicht auf Schalke, aber bei der MEWA Arena in Mainz.
3: Wenn man von uns aus nach Wiesbaden fährt, kann man tatsächlich von der Spitze beim Runterfahren in der Ferne die Arena schon leuchten sehen, insbesondere wenn es dunkel ist und sie angestrahlt ist. Und das sind ja dann noch 40 Kilometer und das ist dann schon natürlich was Besonderes. Das erlebe ich natürlich mit keinem Einfamilienhaus.
2: Das ist ein Projekt, auf das er echt extrem stolz ist.
1: Ist er denn auch Mainz-Fan?
2: Nee, tatsächlich nicht. Sein Fußballherz schlägt für den ersten FC Köln. Da war er schon Fan von, bevor Mainz überhaupt in der Bundesliga gespielt hat. Inzwischen ist er trotzdem regelmäßig im Mainzer Stadion und fiebert damit, also kein Problem für ihn. Großer Traum wäre es aber schon, einmal das Müngersdorfer Stadion zu streichen.
3: Köln-Stadion wäre tatsächlich natürlich auch nochmal ein Highlight. Ich habe auch schon mal ein Angebot abgegeben. Das hätte ich natürlich auch gerne irgendwie gemacht.
2: Ja, der Auftrag ging dann leider an jemand anderen. Die Hoffnung, vielleicht klappt es ja beim nächsten Mal.
1: Aber mal ehrlich, so ein ganzes Stadion zu streichen, das klingt nach einer Mammutaufgabe.
2: Ist es auch. Die Mainzer Arena ist da vergleichsweise dankbar. Die Fassade besteht aus vielen einzelnen Platten und das hat die Arbeit für ihn und sein Team ziemlich erleichtert.
3: Wir haben am Ende des Tages die Arena mit 4 Mann gestrichen, 2 Hubsteiger und immer Blöckchen für Blöckchen und dann einmal ums Stadion rum. Aus dem Bau heraus würde ich mal sagen, es waren so 6 bis 7 Wochen.
2: Insgesamt durften sie schon zweimal ran. Einmal zum Neubau 2011 und vor 3 Jahren gab es dann nochmal einen frischen Anstrich.
1: Am Ende zeigt sich, nicht nur Tore und Triumphe machen Fußball aus, sondern auch all die Menschen, die diese Stadien überhaupt erst zu solchen Erlebnisorten machen. Ohne Handwerk gäbe es diese Fußballfeste in ihrer ganzen Atmosphäre nicht.

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1: Im Studio Lisa Schwarzkopf. 41,5 Grad. Die sind laut vorläufigen Daten des Deutschen Wetterdienstes heute in Sachsen-Anhalt gemessen worden. Der erst gestern aufgestellte Temperaturrekord ist damit direkt wieder gebrochen worden. Auch morgen ist laut DWD keine große Entspannung in Sicht. Es bleibt weiter sehr heiß. Deutschland schwitzt und schwitzt. Gerade weil es nachts keine Abkühlung gab, kann die Hitze wirklich gefährlich werden. Die Feuerwehr Köln hat nach eigenen Angaben innerhalb von 24 Stunden 7 Menschen bewusstlos und völlig überhitzt in ihren Wohnungen aufgefunden, meist im Dachgeschoss. Helfer aus Deutschland sind im Erdbebengebiet von Venezuela eingetroffen. Rund 50 Frauen und Männer des THW haben auch 4 Spürhunde dabei. Sie sollen helfen, Überlebende in den Trümmern zu finden. Von dem Doppelbeben sind laut den Vereinten Nationen fast 7 Millionen Menschen betroffen. Letzter Spieltag heute in der WM-Gruppenphase. Lionel Messi darf auf der Bank Platz nehmen. Seine Argentinier sind schon Gruppensieger und setzen gegen Jordanien auf eine B11. Ein anderer Superstar muss dagegen heute noch liefern. Ronaldos Portugiesen brauchen für den Gruppensieg heute einen Sieg gegen Kolumbien.
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1: Stellt euch vor, ihr steht gerade knietief im Staub eurer eigenen Haussanierung. Der Zeitplan, der wackelt und ihr wollt eigentlich nur noch einziehen. Ja, und genau dann bietet euch jemand ein Projekt an, das eigentlich noch viel größer, noch älter und noch kaputter ist als eure aktuelle Baustelle. Sind wir mal ehrlich, die meisten von uns, die würden eher schreiend weglaufen. Aber Hörer Susanne und Peter, die haben stattdessen einfach Ja gesagt. Sie haben sich in die Einzigartigkeit eines alten Hofes so sehr verliebt und den sicheren Weg sofort verlassen.
2: Das ist was Spezielles. Das ist kein Maßhaus, was vielleicht woanders nochmal ähnlich steht, sondern ja, das hat Charme und hat Geschichte. Das hat uns ja hier besonders interessiert. Und ja, dieses Alte nochmal wieder zum Leben zu erwecken.
1: Ja, und dafür brauchte es zwar sehr viel Vorstellungskraft, denn das Zuhause von Susanne und Peter, das war zu dem Zeitpunkt wirklich noch eine Scheune, wo mal Pferde standen. Aber auch das hat die beiden einfach nicht abgeschreckt und heute nach 5 Jahren Sanierung macht sie genau das auch noch umso stolzer.
3: Wenn man das gesehen hätte, wie das am Anfang hier aussah und auch die Abbrucharbeiten hier miterlebt hatte, es war ja zwischendurch auch hier Beton mit verbaut worden, der Bagger hier stand und eine riesen Halde hier war, da hat man gedacht,

0: Mein Gott, wie kann das jemals ein Wohnhaus werden? Und wenn wir heute jetzt hier sitzen und dürfen das jetzt so genießen, dann denkt man, man hat schon richtig was geschaffen. Wenn man das gesehen hätte, wie das am Anfang hier aussah und auch die Abbrucharbeiten hier miterlebt hatte. Es war ja zwischendurch auch hier Beton mit verbaut worden. Der Bagger hier stand und eine riesen Halde hier war. Da hat man gedacht, mein Gott, wie kann das jemals ein Wohnhaus werden? Und wenn wir heute jetzt hier sitzen und dürfen das jetzt so genießen, dann denkt man, man hat schon richtig was geschaffen.
1: Ach, herrlich, oder? 5 Jahre Schweiß und Herzblut stecken in diesem Umbau. Und wenn man das Ergebnis sieht, dann weiß man auch, warum die beiden wirklich diesen alten Stall niemals aufgegeben haben. Schaut euch sehr, sehr gerne unbedingt mal die Vorher-Nachher-Fotos auf brillux.radio an. Unter Home Stories könnt ihr die sehen, wie aus Dreck und Staub einfach dieser richtig schöne Wohntraum wurde.
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1: Im Studio Lisa Schwarzkopf. Deutschland brät in der Sommerhitze und der neue Temperaturrekord ist direkt wieder geknackt worden. 41,5 Grad warm war es laut vorläufigen Daten des DWD in Sachsen-Anhalt. Die offizielle Bestätigung, ob es tatsächlich ein neuer Temperaturrekord war, gibt's vermutlich erst nach dem Wochenende. Hat die Bundesregierung in Sachen Hitzeschutz versagt? Das wirft ihr zumindest der Hausärzteverband in den Funke-Zeitungen vor. Ein Kritikpunkt: Die Hausärzte kriegen es nicht vergütet, wenn sie ihre Patienten beraten, wie sie am besten mit solchen Temperaturen umgehen. Fast eine Viertelmillion Menschen sind zum Christopher Street Day in München zusammengekommen. Trotz großer Hitze haben sich nach Angaben der Polizei rund 30.000 am Demonstrationszug beteiligt. Am Straßenrand standen dann weitere schätzungsweise 200.000 Menschen. Kap Verde hat's vorgemacht und steht in der K.O.-Runde der Weltmeisterschaft. Heute kann etwa der Kongo nachziehen. Ein Sieg gegen Usbekistan und das Weiterkommen ist sicher. Vor dem Spiel Österreich gegen Algerien munkelt so mancher über eine drohende Schande von Kansas City. Denn bei einem Unentschieden sind beide weiter.
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1: Hier ein paar Punkte wild verteilt, da ein paar Striche. Ich meine, bei manchen Werken sage ich mir, kannst du auch. Nur mein wildes Gekrakel will keiner sehen. Also, es gibt Kunst, die ist schön. Andere verstört ein bisschen. Und dann gibt's Werke, bei denen man sich fragt, was ist da eigentlich im Kopf passiert? Genau solche Künstler schauen wir uns jetzt an, mit ziemlichen bizarren Geschichten und Bildern. Alexandra Peters aus der Brillux-Radio-Redaktion. Wer fällt dir da als erstes ein?
2: Ganz vorne mit dabei ist Yayoi Kusama. Die ist bekannt für ihre Punkte, überall Punkte, ganze Räume, Spiegelinstallationen. Selbst sie tritt oft gepunktet angezogen auf. Dahinter steckt aber mehr. Sie hatte als Kind schon Halluzinationen, in denen sich Muster immer weiter ausgebreitet haben, sie auch häufig Punkte gesehen hat. Und genau das verarbeitet sie in ihrer Kunst. Dieses Gefühl, dass sich alles endlos wiederholt, das zieht sich durch ihr ganzes Werk.
1: Also Kunst als Ventil für das, was im Kopf passiert, ja? Bei unserem nächsten Namen geht es eher in Richtung Traumwelt, ne?
2: Total. Salvador Dali. Seine Bilder wirken wie Träume oder eher Albträume. Schmelzende Uhren, verzerrte Landschaften, Figuren, die irgendwie nicht ganz real sind. Dali selbst war auch ziemlich exzentrisch, hat sich gerne inszeniert und war schon fast ein Teil seiner eigenen Kunst. Bei ihm verschwimmen Realität und Fantasie komplett.
1: Und dann gibt's noch jemanden, da wird's deutlich düsterer.
2: Ja, Francis Bacon. Seine Werke sind schwer auszuhalten. Verzerrte Gesichter, deformierte Körper, oft sehr roh und brutal dargestellt. Das hat viel mit seinem eigenen Leben zu tun, das von Konflikten und schwierigen Erfahrungen geprägt war. Seine Bilder zeigen weniger Fantasie, sondern eher Emotionen in ihrer extremsten Form.
1: Bizarre Kunst wirkt oft erstmal fremd, aber sie zeigt, wie unterschiedlich Menschen die Welt wahrnehmen. Und manchmal ist genau das Verstörende am Ende das, was am meisten hängen bleibt.
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1: Im Studio Lisa Schwarzkopf. 41,5 Grad. Die sind laut vorläufigen Daten des Deutschen Wetterdienstes gestern in Sachsen-Anhalt gemessen worden. Der erst am Freitag aufgestellte Temperaturrekord ist damit direkt wieder gebrochen worden. Auch heute ist laut DWD keine große Entspannung in Sicht. Es bleibt weiter sehr heiß.

0: Helfer aus Deutschland sind im Erdbebengebiet von Venezuela eingetroffen. Rund 50 Frauen und Männer des THW haben auch 4 Spürhunde dabei. Sie sollen helfen, Überlebende in den Trümmern zu finden. Von dem Doppelbeben sind laut den Vereinten Nationen fast 7 Millionen Menschen betroffen. Unterdessen hat Venezuela nach dem verheerenden Doppelerdbeben immer mehr Tote zu beklagen. Stand jetzt sind über 1400 Menschen bei der Naturkatastrophe westlich der Hauptstadt Caracas ums Leben gekommen. Mehr als 3000 wurden verletzt. Nach Zehntausenden wird immer noch gesucht. Letzter Spieltag heute in der WM-Gruppenphase. Lionel Messi darf auf der Bank Platz nehmen. Seine Argentinier sind schon Gruppensieger und setzen gegen Jordanien auf eine B11. Ein anderer Superstar muss dagegen heute noch liefern. Ronaldos Portugiesen brauchen für den Gruppensieg heute einen Sieg gegen Kolumbien.
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2: Kreativität, das ist was Schönes. Sind wir uns alle einig. Manchmal ist sie aber auch so ein bisschen zu schön, denn irgendwo zwischen Genie und Wahnsinn wurden Dinge erfunden, die heute klingen, ja, wie aus dem falschen Film. Ich bin sehr gespannt, was uns meine Kollegin Linda Wilmes da jetzt mitgebracht hat. Also, du hast dir mal drei wirklich bizarre Erfindungen rausgepickt, ja? Womit starten wir?
3: Ja, wir starten mal mit dem Katzenklavier. Erfunden im 17. Jahrhundert von einem deutschen Gelehrten. Was denkst du, ist das?
2: Ja, ein Klavier für Katzen.
3: Nee, ein Klavier aus Katzen. Pass auf, mehrere Katzen werden da nach Tonhöhe sortiert. Und drückt man eine Taste, wird der Schwanz der jeweiligen Katze gepiekst. Und sie miaut dann im passenden Ton. Fertig. Man glaubte damals, schräge Geräusche könnten Menschen aus schlechter Stimmung oder Melancholie holen. Also quasi Musiktherapie.
2: Oh Gott, wie furchtbar. Ist ja voll die Tierquälerei.
3: Ja, absolut. Hat man damals dann auch gemerkt, dass wirklich alles daran problematisch ist. Das Ding wurde auch vermutlich nie wirklich gebaut. Zum Glück.
2: Ja, wie absurd. Was hast du denn noch?
3: Eltern jetzt mal weghören, denn in den 1930er Jahren kamen Menschen in London auf die Idee, Babykäfige fürs Fenster zu bauen. Die Dinger wurden dann einfach außen an der Hausfassade befestigt, mehrere Stockwerke über dem Boden. Da kam dann das Baby rein und zack, fertig. Ziel dabei war frische Luft und Sonnenlicht für Kinder in engen Stadtwohnungen. Ja, und irgendwie je länger man drüber nachdenkt, desto schlimmer wird's eigentlich. Wind, Wetter, rostige Halterungen, da muss man wirklich eine Menge Vertrauen haben. Und weil das irgendwann selbst für die 30er zu wild war, gibt's die auch nicht mehr.
2: Meine Güte, das ist ja wirklich verrückt, ja. Sachen gibt.

0: Ja, Moment, eins habe ich noch. Die Anti-Eifersuchtsbrille.
1: Okay, was soll das denn sein?
0: Eine Brille mit Spezialgläsern. Die hat attraktive Menschen weniger attraktiv wirken lassen, damit der Partner bloß nicht eifersüchtig wird. Eifersucht galt nämlich im frühen 20. Jahrhundert als optisches Problem. Also hat man sich gedacht, warum nicht einfach das Bild verändern?
1: Ja, gar nicht so blöd, ja? Die Idee ist doch passabel.
0: Ja, aber Beziehungen sind dann doch etwas komplizierter als ein tragbarer Instagram-Filter. Außerdem ist es echt schwer, romantisch zu wirken, wenn man aussieht, als würde man gleich einen Schweißkurs belegen.
1: Ja, manche Dinge setzen sich durch, manche nicht. Hinter jeder noch so absurden Idee steckt erstmal jemand, der überzeugt war, ein echtes Problem zu lösen. Irgendwo zwischen Wahnsinn, Zufall und Kreativität. Wie gut, dass sich nicht alles durchgesetzt hat.
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1: Im Studio Lisa Schwarzkopf. Deutschland brät in der Sommerhitze und der neue Temperaturrekord ist direkt wieder geknackt worden. 41,5 Grad warm war es laut vorläufigen Daten des DWD in Sachsen-Anhalt. Die offizielle Bestätigung, ob es tatsächlich ein neuer Temperaturrekord war, gibt's vermutlich erst nach dem Wochenende. Das macht Hoffnung, sagt Außenminister Wadephul zu dem Abkommen, das Israel und der Libanon unterschrieben haben. Sie wollen Frieden, allerdings wird es schwierig, wie verabredet, die vom Iran unterstützte Hisbollah-Miliz zu entwaffnen. Stichwort Iran: Der Iran und die USA haben sich trotz Waffenruhe wieder gegenseitig beschossen. Nach der Katastrophe in Venezuela ist jetzt auch Afghanistan von einem Erdbeben erschüttert worden. Das Zentrum des Bebens lag im Nordosten des Landes. Die Auswirkungen waren aber bis in die Hauptstadt Kabul zu spüren. Erst